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1: Ich bin Hendrik Daum. Nachdem in der norditalienischen Stadt Modena ein Mann mit einem Auto in eine Gruppe von Menschen gefahren ist, haben die Behörden vor kurzem weitere Details bekannt gegeben. Demnach ist unter den Schwerverletzten auch eine deutsche Touristin. Insgesamt wurden 8 Menschen verletzt, 4 davon schwer. Die Hintergründe des Vorfalls sind noch unklar. Der mutmaßliche Täter, ein etwa 30 Jahre alter Mann, wurde festgenommen. Die AfD steigt in einer Insa-Umfrage für die Bild am Sonntag auf 29%, den höchsten je auf Bundesebene für sie gemessenen Wert. Die Union dagegen fällt gegenüber der Vorwoche um einen Punkt auf 22% zurück. Tine Klimach mit den Einzelheiten.
2: Nicht nur die Union büßt ein, auch die SPD verliert einen Punkt und könnte im theoretischen Fall einer Bundestagswahl nur noch mit 12% rechnen. Zusammen erreichen Schwarz-Rot damit nur noch 34%. Die Grünen legen leicht zu und steigen auf 14%. Es ist ihr bester Wert beim Insa-Institut seit 2,5 Jahren. Im Herbst stehen 3 Landtagswahlen an, in Sachsen-Anhalt, Mecklenburg-Vorpommern und Berlin.
1: Bulgarien hat zum ersten Mal den Eurovision Song Contest gewonnen. Die 27-jährige Sängerin Dara erhielt in Wien für ihren Partyhit Bangaranga die mit Abstand meisten Punkte. Den 2. Rang belegte Israel vor Rumänien. Für Deutschland gab es erneut ein enttäuschendes Ergebnis. Sängerin Sarah Engels landete mit ihrem Lied Fire auf dem 3. Platz. Mercedes-Benz schließt einen Einstieg in die Rüstungsproduktion nicht aus. Konzernchef Kelenius sagte dem Wall Street Journal, die Welt sei unvorhersehbarer geworden. Er denke daher, dass Europa sein Verteidigungsprofil erweitern müsse. Dazu sei man bereit beizutragen. Die deutsche Autoindustrie zeigt insgesamt ein wachsendes Interesse an der Rüstungsbranche. Sowohl Autobauer als auch Zulieferer prüfen einen Einstieg oder planen diesen bereits. Der FC Bayern hat die Bundesliga-Saison mit einem 5:1-Sieg gegen Köln abgeschlossen und damit auch einen neuen Torrekord aufgestellt. 122 Treffer waren es in dieser Spielzeit. Die Bayern feierten mit Meisterschale und Bierdusche. Am letzten Spieltag gibt es aber auch lange Gesichter, denn jetzt steht auch fest, wer in die zweite Liga absteigen muss. Heidenheim verlor gegen Mainz mit 0:2 und St. Pauli verlor 1:3 gegen den zuvor punktgleichen VfL Wolfsburg, der sich damit in die Relegation retten konnte.
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1: Ich bin Hendrik Daum. Bulgarien hat zum ersten Mal den Eurovision Song Contest gewonnen. Die 27-jährige Sängerin Dara erhielt in Wien für ihren Partyhit Banga Runga die mit Abstand meisten Punkte. Den zweiten Rang belegte Israel vor Rumänien. Für Deutschland gab es erneut ein enttäuschendes Ergebnis. Sängerin Sarah Engels landete mit ihrem Song Fire auf dem drittletzten Platz. Nachdem in der norditalienischen Stadt Modena ein Mann mit einem Auto in eine Gruppe von Menschen gefahren ist, haben die Behörden weitere Details bekannt gegeben. Demnach ist unter den Schwerverletzten auch eine deutsche Touristin. Insgesamt wurden 8 Menschen verletzt, 4 davon schwer. Die Hintergründe des Vorfalls sind noch unklar. Der mutmaßliche Täter, ein etwa 30 Jahre alter Mann, wurde festgenommen. Die Weltgesundheitsorganisation hat wegen des Ebola-Ausbruchs in der Demokratischen Republik Kongo und in Uganda eine internationale Gesundheitsnotlage ausgerufen. Mit diesem Schritt will die WHO Nachbarländer in erhöhte Alarmbereitschaft versetzen und die Unterstützung der internationalen Gemeinschaft mobilisieren. Es handelt sich jedoch um keinen Pandemiealarm, stellte die WHO klar. Bayerns Ministerpräsident Söder warnt davor, dass die Demokratie in Deutschland in Gefahr gerät. Dies drohe, wenn die Bundesregierung aus CDU, CSU und SPD scheitert, sagte Söder beim Katholikentag in Würzburg. Dann könne es so wörtlich Weimarer Verhältnisse geben. Söder bezeichnete dabei die AfD als schlimmste rechte Organisation in Europa. Die Fußball-Bundesliga ist für diese Saison passé. Der letzte Spieltag bot vor allem im Abstiegskampf Spannung pur. Am Ende müssen St. Pauli und Heidenheim die erste Liga verlassen. Pia Wegner berichtet.
2: Weiterkämpfen können die Wolfsburger. Die haben bei St. Pauli mit 3:1 gewonnen und sich damit die Relegation gesichert. Der Kiez-Club hingegen spielt kommende Saison in Liga 2, genauso wie die Heidenheimer, die gegen Mainz 0:2 verloren haben. Ein 2:2 zwischen Frankfurt und Stuttgart bedeutete für den VfB das letzte Champions-League-Ticket. Für die Eintracht wiederum sind damit die Europapokalträume geplatzt. Freiburg sicherte sich nämlich Rang 7 und das durch ein 4:1 gegen Leipzig.
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1: Ich bin Hendrik Daum. Einen schönen guten Morgen. Bulgarien hat zum ersten Mal den Eurovision Song Contest gewonnen. Die 27-jährige Sängerin Dara erhielt in Wien für ihren Partyhit Banga Runga die mit Abstand meisten Punkte. Den zweiten Rang belegte Israel vor Rumänien. Für Deutschland gab es erneut ein enttäuschendes Ergebnis. Sängerin Sarah Engels landete mit ihrem Song Fire auf dem drittletzten Platz. Nachdem in der norditalienischen Stadt Modena ein Mann mit einem Auto in eine Gruppe von Menschen gefahren ist, haben die Behörden in der Nacht weitere Details bekannt gegeben. Demnach ist unter den Schwerverletzten auch eine deutsche Touristin. Insgesamt wurden 8 Menschen verletzt, 4 davon schwer. Die Hintergründe des Vorfalls sind noch unklar. Der mutmaßliche Täter, ein etwa 30 Jahre alter Mann, wurde festgenommen. Bayerns Ministerpräsident Söder warnt davor, dass die Demokratie in Deutschland in Gefahr gerät. Dies drohe, wenn die Bundesregierung aus CDU, CSU und SPD scheitert, sagte Söder beim Katholikentag in Würzburg. Dann könne es so wörtlich Weimarer Verhältnisse geben. Söder bezeichnete dabei die AfD als schlimmste rechte Organisation in Europa. Der deutsche Meister FC Bayern hat die Bundesliga-Saison mit einem 5:1-Sieg gegen Köln abgeschlossen und damit auch einen neuen Torrekord aufgestellt. 122 Treffer waren es in dieser Spielzeit. Kapitän Manuel Neuer nahm in der heimischen Arena die Meisterschale in Empfang und heute wird dann mit den Fans auf dem Münchner Marienplatz weitergefeiert. Aber es flossen auch Tränen am letzten Spieltag. Heidenheim und St. Pauli steigen ab in die zweite Liga. Wolfsburg konnte sich noch in die Relegation retten.
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1: Ich bin Moritz Einzel. Guten Morgen. Bulgarien hat zum ersten Mal den Eurovision Song Contest gewonnen. Die 27-jährige Sängerin Dara erhielt in Wien für ihren Partyhit Bangaranga die mit Abstand meisten Punkte. Auf dem zweiten Rang landete Israel vor Rumänien. Lange Gesichter dagegen mal wieder bei den deutschen Fans. Sängerin Sarah Engels landete mit ihrem Song Fire auf dem drittletzten Platz. Nachdem in der norditalienischen Stadt Modena ein Mann mit einem Auto in eine Gruppe von Menschen gerast ist, haben die Behörden in der Nacht weitere Details bekannt gegeben. Demnach ist unter den 4 Schwerverletzten auch eine deutsche Touristin. Die Hintergründe des Vorfalls sind noch unklar. Der mutmaßliche Täter, ein etwa 30 Jahre alter Mann, wurde festgenommen. Die Weltgesundheitsorganisation hat wegen des Ebola-Ausbruchs in der Demokratischen Republik Kongo und in Uganda eine internationale Gesundheitsnotlage ausgerufen. Mit diesem Schritt will die WHO Nachbarländer in erhöhte Alarmbereitschaft versetzen und die Unterstützung der internationalen Gemeinschaft mobilisieren. Es handle sich jedoch um keinen Pandemiealarm, stellte die WHO klar. Die US-Regierung hat eine Ausnahmeregelung auslaufen lassen, die Sanktionen auf russisches Öl gelockert hatte. Hintergrund sind die angesichts des Iran-Kriegs gestiegenen Energiepreise. Die USA hatten mit dem Schritt versucht, die globalen Märkte zu beruhigen. Vor allem aus der oppositionellen Demokratischen Partei kam zuletzt die Forderung, die Ausnahme nicht zu verlängern. Russland dürfe nicht dabei unterstützt werden, Profit aus dem Iran-Krieg zu schlagen. Die Fußball-Bundesliga ist für diese Saison passé. Der letzte Spieltag bot vor allem im Abstiegskampf Spannung pur. Am Ende müssen sich St. Pauli und Heidenheim aus der ersten Liga verabschieden. Pia Wegner berichtet.
2: Weiterkämpfen können die Wolfsburger. Die haben bei St. Pauli mit 3:1 gewonnen und sich damit die Relegation gesichert. Der Kiez-Club hingegen spielt kommende Saison in Liga 2, genauso wie die Heidenheimer, die gegen Mainz 0:2 verloren haben. Ein 2:2 zwischen Frankfurt und Stuttgart bedeutete für den VfB das letzte Champions-League-Ticket. Für die Eintracht wiederum sind damit die Europapokalträume geplatzt. Freiburg sicherte sich nämlich Rang 7 und das durch ein 4:1 gegen Leipzig.
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1: Ich bin Moritz Einzel. Guten Morgen. Mit diesen Klängen hat Bulgarien den 70. Eurovision Song Contest gewonnen. Die Sängerin Dara erhielt bei der Live-Show in Wien mit ihrem Party-Hit Bangaranga die mit Abstand meisten Punkte. Platz 2 belegte Israel vor Rumänien. Germany 12 Points hieß es zwar, aber eben insgesamt 12 Punkte für Deutschland. Ein enttäuschendes Ergebnis für Sarah Engels mit ihrem Lied Fire.
2: Wir haben alles gemacht, was in unserer Macht steht, und alles andere entscheiden dann die Sterne oder wer auch immer. Aber auf jeden Fall, ich fand's mega, hier dabei zu sein.
1: Engels in der ARD. Der deutsche Beitrag landete am Ende auf Platz 23 von 25. Eine internationale Gesundheitsnotlage hat die Weltgesundheitsorganisation ausgerufen. Grund ist der Ebola-Ausbruch in der Demokratischen Republik Kongo und in Uganda. Die WHO will unter anderem Nachbarländer in erhöhte Alarmbereitschaft versetzen. In Modena in Norditalien ist ein Mann mit einem Auto in eine Menschengruppe gerast. Eine der vier Schwerverletzten ist eine Touristin aus Deutschland. Der etwa 30-jährige Fahrer wurde festgenommen. Er versuchte mit einem Messer in der Hand zu fliehen. Die Hintergründe sind noch unklar. Bayerns Ministerpräsident Söder hat davor gewarnt, dass die Demokratie in Deutschland in Gefahr gerät. Bei einem Scheitern der schwarz-roten Bundesregierung könnte es Weimarer Verhältnisse geben, sagte er beim Katholikentag in Würzburg. Die AfD bezeichnete Söder als schlimmste rechte Organisation in Europa. St. Pauli und Heidenheim steigen aus der Fußball-Bundesliga ab. Heidenheim verlor am letzten Spieltag 0:2 gegen Mainz, St. Pauli 1:3 gegen Wolfsburg. Die Wölfe damit in der Relegation, Yannick Gerhardt bei DAZN.
3: Viele haben uns schon abgeschrieben, jetzt haben wir die Chance, über die Relegation uns in der Bundesliga zu halten. Deswegen freuen wir uns heute sehr.
1: Die weiteren Ergebnisse: Frankfurt-Stuttgart 2:2, Leverkusen-HSV 1:1, Gladbach-Hoffenheim 4:0, Freiburg-Leipzig 4:1, Union-Berlin-Augsburg 4:0, Bremen-Dortmund 0:2 und die Bayern bekamen nach einem 5:1 gegen Köln die Meisterschale.
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2: Ich bin Moritz Einzel. Guten Morgen. Bulgarien ist der Sieger des Eurovision Song Contest in diesem Jahr. Die Sängerin Dara hat den Wettbewerb in Wien für sich entschieden mit dem Partyhit Bangaranga.
3: It's unbelievable. It's unbelievable. I don't even know what's going on right now. I think Bangaranga is going on.
2: Das sagte Dara im ARD-Interview. Platz 2 ging an Israel, Rang 3 an Rumänien. Deutschland belegte nur den drittletzten Platz mit dem Lied Fire von Sarah Engels, die sich aber trotzdem sehr zufrieden zeigte.
4: Es war Wahnsinn. Also ich hatte so viel Spaß und ich bin so happy, dass ich es richtig genießen konnte. Ich hatte Spaß um mein Leben und ich hätte es am liebsten nochmal gemacht.
2: Am Rande des ESC-Finales kam es zu anti-israelischen Demonstrationen. Die Polizei nahm 14 Menschen fest, die an einer nicht angemeldeten Versammlung teilnahmen. In Würzburg endet heute der Deutsche Katholikentag mit einem Abschlussgottesdienst. Die Feier auf dem Residenzplatz beginnt um 10 Uhr. Mehrere tausend Menschen werden erwartet. Der Katholikentag steht unter dem Leitwort »Hab Mut, steh auf«. Ebola-Ausbruch in Zentralafrika. Die Weltgesundheitsorganisation hat deswegen eine internationale Gesundheitsnotlage ausgerufen. In der Demokratischen Republik Kongo und in Uganda sind bereits 80 Menschen am Ebola-Virus gestorben. Die dänischen Behörden warnen davor, sich dem vor der Insel Anholt angespülten toten Buckelwal zu nähern. Ein Grund ist mögliche Explosionsgefahr wegen austretender Gase. Bei dem toten Wal handelt es sich um dasselbe Tier, das wochenlang in der Wismarer Bucht gestrandet war. Heidenheim und St. Pauli sind aus der Fußball-Bundesliga abgestiegen. Heidenheim verlor am letzten Spieltag 0:2 gegen Mainz, St. Pauli 1:3 gegen Wolfsburg. Die Wölfe retteten sich in die Relegation. Der FC Bayern bekam nach einem 5:1 gegen Köln die Meisterschale. Joshua Kimmich bei The Zone.
5: In dieser Saison waren wir sehr, sehr konstant auf einem sehr hohen Niveau. Natürlich war nicht alles perfekt, nicht alles optimal, aber ich würde sagen, sehr vieles war gut.
2: Außerdem spielten Frankfurt, Stuttgart 2:2, Leverkusen HSV 1:1, Gladbach Hoffenheim 4:0, Freiburg Leipzig 4:1, Union Berlin Augsburg 4:0 und Bremen Dortmund 0:2.
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7: Wir schauen heute an den Hochrhein. Dort hat die Caritas für ihre Sozialstationen ein innovatives Modell für die ambulante Pflege entwickelt. Da entscheiden Fachkräfte und Patienten, was notwendig ist. Außerdem geht es gleich auch noch um ein Festival an Pfingsten, einen Segen für Paare und Stipendien für Studierende. Ich bin Barbara Puppe und wünsche Ihnen einen schönen Sonntagmorgen.

0: Mehr als 100.000 Frauen und Männer werden in Baden-Württemberg zu Hause gepflegt. Die ambulanten Dienste der Sozialstationen unterstützen die Pflegebedürftigen und ihre Angehörigen, so Rolf Steinegger als Vorstand im Caritasverband Hochrhein.
1: Der Pflegebedarf wird größer. Unsere Leistungen und unsere Personalkapazitäten werden nicht dem gerecht werden können. Weiter so geht nicht mehr. Da müssen wir uns neu erfinden und neu denken, wie wir die Pflege auch in Zukunft sicherstellen können.
0: Die Ist-Zeit-Pflege hat die Caritas Hochrhein mit ihren Sozialstationen auf den Weg gebracht.
1: Und die erlaubt uns, das zu machen, was tatsächlich notwendig ist. Abzurechnen, nicht mehr in pauschalen Modulen, sondern in einem Stundensatz, wie ein Handwerker. Das ist nichts Neues, das gab es bis 1995 tatsächlich. Ja, und da erobern wir die Passgenauigkeit zurück.
0: Mittlerweile wird die Ist-Zeit-Pflege von immer mehr Einrichtungen übernommen und von der AOK bundesweit anerkannt.
1: Jetzt sind wir individuell, passgenau, transparent in der Pflege unterwegs, verhandeln die Inhalte mit den Angehörigen, den pflegenden Angehörigen und Pflegebedürftigen und rechnen dann in einem 5-Minuten-Takt ab.
0: Die Ist-Zeit-Pflege der Caritas Hochrhein will eine bessere Dienstleistung ermöglichen und gleichzeitig die Kosten senken. Darum hat das innovative Modell eine große Signalwirkung.

0: Ob in München, Stuttgart oder Freiburg, an insgesamt 15 Orten in Deutschland treffen sich an Pfingsten junge Menschen, um so etwas wie den Geburtstag der Kirche zu feiern. Das Glaubensfestival in Freiburg steht unter dem Motto »Mehr als ein Event, eine Begegnung«. Pfarrer Mike Spitschu gehört zu den Organisatoren.
1: Das Motto für unser Pfingstfest haben wir deshalb ausgewählt, weil es im Grunde darum geht, dass wir Begegnung schaffen wollen. Zum einen natürlich die Begegnung mit Gott, aber auch die Begegnung untereinander.
0: Auf dem Programm stehen Gottesdienste, Workshops und Vorträge. Mit dabei ist zum Beispiel die Rollstuhlfechterin und Weltmeisterin Esther Weber.
1: Das Ziel ist, junge Menschen im Glauben zu stärken, jungen Menschen zu zeigen, dass wir auch in der heutigen Zeit den Glauben leben können und uns auch dafür nicht schämen müssen, sondern da voller Freude und Dankbarkeit es auch in unserem Alltag zeigen dürfen.
0: Rund 100 Ehrenamtliche sorgen für Musik, Technik, Dekoration, Verpflegung und vieles mehr. Die katholische Kirche stellt den Veranstaltungsort und unterstützt das Festival auch finanziell.
1: Für uns als Erzbistum Freiburg ist es die Gelegenheit zu zeigen, dass wir auch innerhalb der Erzdiözese ein ganz breites Spektrum an Frömmigkeit und Spiritualität haben und damit auch einem breiten Spektrum von Menschen eine Heimat bieten können.
0: Das Glaubensfestival in der Maria-Hilfkirche in der Freiburger Viere dauert 2 Tage. Los geht's am Pfingstsamstag. Tickets und mehr Infos gibt's im Netz unter freiburg-pfingsten.de.

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Kirchplatz, die Meldungen für die Region Bühl. Die Omas gegen Rechts setzen sich für einen von Abschiebung bedrohten syrischen Zahnmediziner aus dem badischen Bühl ein. Er spreche Deutsch, arbeite an seiner beruflichen Anerkennung als Zahnarzt, mache ein Praktikum bei einem Oralchirurgen und engagiere sich ehrenamtlich als Dolmetscher für Diakonie, Rotes Kreuz und die Bundespolizei Offenburg, teilten die Omas gegen Rechts mit. Er sei genau der Mensch, von dem alle sagen, dass wir ihn brauchen, betonte Nadja Glatt von den Omas gegen Rechts aus der Region Bühl-Achern. Gengenbach. Motetten und Orgelwerke von Johann Sebastian Bach mit dem Kammerchor Con Amore gibt es am heutigen Sonntag in der Mutterhauskirche des Klosters der Franziskanerinnen in Gengenbach. Der Chor besteht aus Sängerinnen und Sängern aus Deutschland, Österreich und der Schweiz, die sich einmal pro Jahr zu einer Probewoche zusammenfinden. Das Konzert beginnt heute um 17 Uhr in der Mutterhauskirche Gengenbach. Offenburg. Das Leitungsteam der Kirchengemeinde Mittlere Ortenau tourt durch die Ortenau, um mit den Menschen in Kontakt zu kommen. Freitags ab 18 Uhr wird unter dem Motto Ansprechbar für rund anderthalb Stunden ein offener Gesprächsabend angeboten. Der nächste Termin ist am Freitag, 19. Juni, 19 Uhr im Gemeindehaus St. Kunigunde in Durbach. Das Leitungsteam freut sich auf viele Begegnungen und regen Austausch, heißt es. Offenburg. Zu einem gesungenen Stundengebet zum Motto des Katholikentages Hab Mut, steh auf, der am heutigen Sonntag in Würzburg endet, wird heute um 20 Uhr in die Offenburger Klosterkirche eingeladen. Alle Interessierten können mitsingen. Ab 19.15 Uhr gibt es eine gemeinsame Probe. Stimmen Sie ein, helfen Sie mit, dass das klingende Gebet wie Weihrauch zum Himmel aufsteigt, so die Veranstalterinnen Kirchenmusikerin Eva Peichel und Pastoralreferentin Sabine Müller. Und bei uns geht's gleich weiter im Kirchplatz. 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
1: Für viele Paare ist es wichtig, auch Jahre nach der kirchlichen Trauung noch einmal einen Segen zu bekommen. Norbert Kasper ist Pastoralreferent der Autobahnkirche Baden-Baden und hat das als Seelsorger immer wieder erlebt.
2: Wir haben ja, wenn wir segnen, immer so ein paar Minuten noch Zeit, dass man mal fragt, was beschäftigt euch gerade? Gibt es einen besonderen Grund, warum ihr da seid? Dann kann es mal sein, dass ein Paar sagt, ja, wir haben jetzt dieses Jahr noch goldene Hochzeit. Oder eben, dass dann halt Krisen hinter ein Paar liegen, Krankheiten und so weiter.
1: Für den Seelsorger sind diese Gespräche vor der Segnung ein ganz besonderer Moment.
2: Finde ich auch eine ganz schöne, oder auch für mich eine privilegierte Situation, da in diesem kurzen Moment auch Zeuge zu sein und dann auch zusagen können, ja, ihr seid gesegnet, vertraut auch auf diese Kraft und geht weiter.
1: Den ganzen Mai über gibt es in der Autobahnkirche Impulse für Paare und auch die Möglichkeit, sich nach dem Gottesdienst segnen zu lassen.
2: Das Motto in diesem Jahr ist Engelwärts. Wir verbinden das Thema Segen mit Engel. Also so Engel ist eigentlich ein sehr säkulares, spirituelles Symbol geworden. Menschen können mit Engel mehr anfangen wie mit Gott.
1: Heute ist die nächste Segenszeit um 11 Uhr, aber auch sonst lohnt ein kurzer Stopp an der Autobahnkirche Baden-Baden.

0: Das Erzbistum Freiburg unterstützt an den Hochschulen in Baden junge Leute im letzten Teil ihrer akademischen Ausbildung. So können sich die Studierenden besser auf Prüfungen vorbereiten oder Forschungen abschließen. Miriam Münch ist für die Vergabe der Stipendien verantwortlich.
1: Weil wir aus Erfahrung wissen, dass gerade die engagierten Studierenden, die oftmals sogar mehrfach engagiert sind, das heißt, sie sind im Sportverein, die sind im Musikverein, die engagieren sich in ihrem Wohnheim oder auch in weiteren Bereichen, dass gerade die, wenn ihr Studium in die letzte Phase geht, mehr Zeit für ihr Studium benötigen.
0: Gerade hat die Studienstiftung über die Vergabe entschieden und Anträge aus Mannheim, Heidelberg, Karlsruhe, Freiburg und Konstanz berücksichtigt.
1: Wir konnten dieses Jahr 13 Stipendiatinnen und Stipendiaten berücksichtigen mit einem Gesamtförderbetrag von knapp 32.000 Euro. Zusätzlich schlagen wir weitere 3 Stipendiatinnen und Stipendiaten der Erzbischof-Hermann-Stiftung zur Förderung vor mit einem Förderbetrag von ca. 14.000 Euro.
0: Interessenten an einer Förderung im nächsten Jahr können sich bei ihrer Hochschulgemeinde melden. Die Seelsorger vermitteln den Kontakt zur Studienstiftung. Ich wünsche Ihnen noch einen schönen Sonntag. Am Mikrofon war Barbara Puppe.

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1: Ich bin Moritz Einzel. Guten Morgen.
2: Welcome to the riot. It's Bangaranga.
1: Jawohl, Bangaranga. Das ist der Sound gewesen des Eurovision Song Contest in Wien in diesem Jahr. Für Bulgarien hat die 27-jährige Sängerin Dara mit diesem Party-Hit den Wettbewerb mit deutlichem Vorsprung gewonnen. Der ESC findet damit nächstes Jahr in Bulgarien statt. Nicht besonders gut gelaufen ist es mal wieder für den deutschen Beitrag. Nur auf dem drittletzten Platz landete der Song Fire von Sarah Engels.
3: Ich glaube, für Deutschland ist es kein Geheimnis, dass wir es immer schwer haben beim Eurovision. Deswegen, ich sag mal, hat es mich jetzt auch nicht unbedingt überrascht, das Ergebnis.
1: Hinter Bulgarien landete Israel auf dem zweiten Platz, Rumänien wurde Dritter. In der Demokratischen Republik Kongo und in Uganda ist das Ebola-Virus ausgebrochen. Die WHO hat deswegen eine internationale Gesundheitsnotlage ausgerufen. Es sind bereits 80 Menschen in der Region an Ebola gestorben. In Modena ist ein Mann mit einem Auto in eine Menschengruppe gefahren. Unter den Schwerverletzten ist den italienischen Behörden zufolge auch eine deutsche Touristin. Insgesamt wurden 8 Menschen verletzt. Der mutmaßliche Täter, ein 30-Jähriger, wurde festgenommen. Der Deutsche Katholikentag in Würzburg geht zu Ende. Um 10 Uhr beginnt der Abschlussgottesdienst, zu dem tausende Menschen erwartet werden. Der nächste Katholikentag soll dann 2028 in Paderborn stattfinden. Die Saison in der Fußball-Bundesliga ist vorbei. Nach dem letzten Spieltag ist klar, St. Pauli und Heidenheim müssen runter in Liga 2. Heidenheim verlor 0:2 gegen Mainz. Spieler Patrick Meinka sah aber nicht nur Schlechtes im Abstieg.
4: Wir haben es geschafft, nochmal eine gewisse Euphorie hervorzubringen und nochmal um diesen Relegationsplatz zu kämpfen.
1: Meinka bei The Zone. St. Pauli verlor 1:3 gegen Wolfsburg, der VfL damit in der Relegation. Die weiteren Ergebnisse: Frankfurt-Stuttgart 2:2, Leverkusen-HSV 1:1, Gladbach-Hoffenheim 4:0, Freiburg-Leipzig 4:1, Union-Berlin-Augsburg 4:0, Bremen-Dortmund 0:2 und die Bayern bekamen nach einem 5:1 gegen Köln die Meisterschale.
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2: Macht nicht denselben Fehler, den ich gemacht habe und denkt, wenn Sonne scheint, dann ist es auch warm draußen. Nee, es ist doch noch ein bisschen zapfig. Irgendwie hab gefroren. Ich hätte einen Zwiebellook machen sollen heute und dann nachher einfach den Pullover rausschmeißen, denn es wird schon sonnig, aber auch mit einigen Wolken. Im Moment haben wir so 14 Grad in Schutterwald bei der Valerie. Horst schickt mir aus links 13 Grad und 10 Grad sind es beim Klaus in Malberg. Im Moment aber die Temperaturen steigen noch ein kleines bisschen. Maximal 16 Grad sind heute angesagt. 10 Uhr ist es jetzt ganz genau.
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3: Ich bin Moritz Einzel. Zum Abschluss der zweiten Frauenfußball-Bundesliga hofft der SC Sand heute auf große Unterstützung der Fans. Über 1000 Tickets sind schon verkauft. Um den Aufstieg noch zu schaffen, muss gegen den Meister Stuttgart aber ein kleines Wunder her, sagt Sportchef Sascha Reis. Anstoß ist um 14 Uhr. Mit einem Schlussgottesdienst geht heute der Deutsche Katholikentag zu Ende. Zehntausende Gläubige sind in Würzburg dabei gewesen und auch einiger hoher Besuch aus der Politik war vor Ort. Florian Klaus berichtet.
4: Hab Mut, steh auf. Dieser Aufruf stand über dem Katholikentag in diesem Jahr. Von vornherein war klar, dass die gesellschaftlichen Krisen und Herausforderungen in der Welt auch in Würzburg präsent sein würden. So forderte etwa Bundespräsident Steinmeier gesellschaftliche Gegenwehr gegen Extremismus. Kanzler Merz war bei seinem Besuch mit Demonstranten konfrontiert. Dabei ging es vor allem um seine Klimapolitik. Aber natürlich ging es auf dem Katholikentag auch um direkt kirchliche Themen, etwa darum, wie es mit dem Reformweg weitergehen soll.
3: Deutschland und der Eurovision Song Contest, das war in diesem Jahr mal wieder keine Erfolgsgeschichte. Aber trotz ihrer schlechten Platzierung in Wien hat die deutsche Vertreterin Sarah Engels eine positive Botschaft verbreitet.
5: Ich möchte nicht, dass Deutschland traurig ist, weil ich habe in den letzten 2-3 Tagen so viele positive Nachrichten bekommen und wirklich das Gefühl gehabt, dass Deutschland hinter mir steht. Und es ist ein so, so schönes Gefühl.
3: Mit ihrem Song Fire war Engels auf den drittletzten Platz gekommen. Der ESC-Sieg ging in diesem Jahr an Bulgarien. Deutschland hat noch woanders schlecht abgeschnitten, nämlich in einer Studie zum Wohlbefinden von Kindern. Da gab es nur Platz 25 von 37 bewerteten Ländern, teilte das UN-Kinderhilfswerk in Köln mit. Die ersten 3 Plätze belegen die Niederlande, Dänemark und Frankreich. Wer steigt auf in die Fußball-Bundesliga? Gleich 3 Teams gehen heute um 15.30 Uhr punktgleich in den letzten Spieltag in Liga 2. Elversberg, Hannover und Paderborn. Elversberg hat die besten Karten. Ein Heimsieg gegen das bereits abgestiegene Münster sollte reichen, um Tabellenplatz 2 zu verteidigen und aufzusteigen. Hannover empfängt Nürnberg, Paderborn spielt in Darmstadt. Wer Dritter wird, darf 2 Relegationsspiele gegen Wolfsburg bestreiten.
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2: Ein Pannenauto habe ich auf der A5 Basel Richtung Karlsruhe. Steht zwischen Teningen und Riegel. Da ein bisschen vorsichtig fahren. Ansonsten sind die Straßen komplett frei.
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2: Neue Blitzer habe ich auch nicht zu vermelden. Die alten, vor allem die Anhängerblitzer, findet ihr wie immer bei uns im Web und auch in der App. Und wenn ihr einen entdeckt irgendwo, schickt ihn mir gerne jederzeit rein an die 0173 104 33 und die 11. Habt eine gute Fahrt, kommt sicher und gut an.
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2: Nicht Saya, Sia an diesem schönen sonnigen Sonntag. Das ist schön, dass ihr dabei seid. Die singt für euch The Greatest. Hallo.

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Und es ist ganz schön viel los heute. Letzter Tag Mesti, Aufstiegsspiel vom SC Sand. Dann das letzte Spiel von Christian Aichner als Trainer vom KSC. Und dann noch ein Geburtstag, den wir heute den ganzen Tag feiern. Ich habe extra meine Schuhe ausgezogen und Räucherstäbchen angemacht und jede Menge Kristalle verteilt. Enya hat Geburtstag und da müssen wir alle loslassen. Jede Stunde gibt's einen Song von ihr und dazu noch eine spirituelle Lebensweisheit von mir. Nee, natürlich nicht. Der Geburtstag von Enya ist ja ganz schön, aber wir müssen einen anderen heute richtig dolle feiern. Der Mann mit Hut, Udo Lindenberg, der wird 80 und jede Stunde haben wir für euch lustige Fakten und Lebensweisheiten von Udo und natürlich jede Menge Udo-Musik zusammengestellt. Aber erstmal der ESC Eurovision Song Contest Gewinnertitel von gestern. Dara aus Bulgarien hat gewonnen und mal ehrlich, sind diese Lippen echt? Ich bin mir da nicht ganz so sicher. Bangeranger.

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1: Udo Lindenberg erinnert sich ja nicht mehr an jedes Detail seiner langen Karriere. Aus Gründen. Da war viel Woody Woody Wodka im Spiel. Woody Woody Wodka. Aber mit dem Schwarzwald verbindet er wilde Zeiten. Früher zu Südwestfunkzeiten war er öfters hier, inklusive Caracalla-Therme. Das hat er im SWF3-Podcast erzählt.
2: So auf Sendertour, so, ja, wird das ja so gemacht. Du warst so unterwegs, hast neue Songs gehabt, hast ein neues Album oder so, ne? Und dann fuhr man so von Sender zu Sender, besonders gerne nach Baden-Baden. Ich erinnere mich da an Frank Laufenberg, Stefanie Tückeling und so, zum SWF im Hotel Wielerhöhe. Und dann haben wir eine Flasche, eine Cognac in der Tasche und so. Und dann gehen wir da hin, ein bisschen Schnacke-die-Schnack, ne, Interviews und so, ne. Dann war ich in Baden-Baden. Und einmal war ich auch in der Badeanstalt unter Wasser, ne, für Unterwasser-Rendezvous und so, ne, ja. Da hatten wir ein paar Geheimrätinnen in Baden-Baden. Da trafen sie sich unter Wasser, ne, also unvergesslich, ja. Später gehen wir dann wandern im Schwarzwald. Und was dann da geschah, das ist ein

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2: Wolken und Sonne wechseln sich ab, dabei Temperaturen bis zu 16 Grad sind zumindest angesagt. Und da sind wir auf einem richtig guten Weg hin. 15 Grad haben wir nämlich schon in Rheinau bei der Katja. Da ist es jetzt schon schön sonnig. Sonnig ist es auch in Bad Krozingen bei Martina. 14 Grad sind es bei ihr. Und 12 Grad hat es noch bei Vanessa in Altenheim. Da sind noch ein paar Wolken am Himmel, aber die Sonne kommt heute immer wieder mal raus. Also muss man sich auch die Momente abpassen, dass man dann auch rausgeht. Auf jeden Fall. 10.30 Uhr ist es ganz genau.
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2: Ein paar Pannenautos habe ich, und zwar auf der A5 Karlsruhe Richtung Basel. Da steht eins zwischen Karlsruhe Süd und Rastatt. Und in der Gegenrichtung zwischen Teningen und Riegel habe ich auch nochmal ein Pannenauto da auf der rechten Spur. Ansonsten sind die Straßen frei.
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2: Keine aktuellen Blitzer habe ich zu vermelden. Nur die Anhängerblitzer, die ihr wie immer bei uns im Web und auch in der App findet. Und wenn ihr einen entdeckt, schickt ihn mir rein. 20 Orbits gibt's unter der 0173 104 33 und der 11. Habt eine gute Fahrt und kommt sicher und gut an.
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0: Viel los heute in der Region. Der letzte Tag vom Mästi in Kehl. Jetzt habe ich was Falsches geklickt, da ich Schusselbär. So, das wollte ich doch machen. Der letzte Tag vom Mästi in Kehl. Dann haben wir jede Menge verkaufsoffene Sonntage. Unter anderem in Kehl eben. Aber auch in Oberkirch, habe ich vorhin schon erzählt. Und auch in Zell am Hamersbach. Dieses Wochenende ist also schon so richtig dolle voll. Aber wie sieht's eigentlich in den nächsten Tagen und nächsten Wochen aus? Regina hat da was für euch.
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2: Ich hab da was für euch. Ist etwas weiter weg, aber es lohnt sich. 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Ist richtig schön dort. Und der Lieblingssänger meiner Tochter ist am Start. 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

0: müsst ein Arschloch sein.
1: 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Eure Regina.

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Smile Texas hier auf Hitradio Ohr an diesem schönen Sonntag. So klang die Musik, die Eurovision-Musik, noch ganz früher, als es noch L'Eurovision de la Chanson hieß, also der Song Contest. Mittlerweile ist es ja der ESC, der Eurovision Song Contest. Also nochmal ein kleines bisschen was anderes. Und gestern hat der Dara aus Bulgarien gewonnen. Und ja, das war eine ganz witzige Sache gestern. Die Deutschen haben natürlich wieder nicht so super abgeschnitten, Sarah Engels, aber die ist total happy damit. Aber ich will noch ein paar Jahre zurückgehen. Und zwar vor 20 Jahren, da haben ja Lordi mit Hard Rock Halleluja im Grunde die Bühne komplett kaputt gemacht. Und dann vor 39 Jahren, Johnny Logan hat alle Herzen der Damen vor allem zum Schmelzen gebracht mit Hold Me Now. Und die beiden haben jeweils den Eurovision Song Contest gewonnen. Und jetzt ganz pünktlich zur aktuellen Ausgabe 2026. Lordi und Johnny Logan. Ja, was haben die miteinander zu tun? Lordi hat sich gedacht, ja, wir nehmen jetzt einfach Hold Me Now von Johnny Logan nochmal auf. Und Johnny Logan hat sich gedacht, ja, hey, ich nehme jetzt einfach Hard Rock Halleluja von Lordi nochmal neu auf. Und ich habe mir gedacht, die werden wir jetzt heute eben in Gedenken an den ESC für euch nochmal hier rauspacken. Ich dachte, wir fangen an mit Lordi und Hold Me Now. Wie das klingt, ich finde es unglaublich lustig. Es rockt ohne Ende die Schmalzballade Hold Me Now in der Version von Lordi.

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2: Also anhand von dem, was ihr mir reinschickt, haben wir momentan mehr Wolken als Sonne, aber die Sonne kämpft sich dolle durch. Leicht bewölkt haben wir es in Zell-Weierbach bei der Andrea. 14 Grad sind es da, 15 Grad sind es bei Christine in Rennichen und 13 Grad in Rheinbischofsheim bei der Anna-Lena. Und diese 14 Grad haben wir fast überall. 16 Grad soll es maximal werden, aber wenn die Sonne so weiter runterknallt, wie ich es jetzt hier gerade aus dem Fenster sehe, dann wird das noch ein bisschen mehr werden. Kurz nach 11 ist jetzt.
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3: Ich bin Moritz Einzel. In der zweiten Fußball-Bundesliga ist heute das Saisonfinale. Für Christian Eichner ist das Heimspiel gegen Bochum ab 15.30 Uhr das letzte als Cheftrainer des Karlsruher SC. Neben ihm werden heute im Wildpark auch mehrere Spieler verabschiedet. Stürmer Fabian Schleusener, der bosnische Nationalspieler Jenis Burnic, Roko Šimić und Verteidiger David Herold. Der steht vor einem Wechsel zum Erstligisten Borussia Mönchengladbach. Mitten in der norditalienischen Stadt Modena ist gestern ein Auto in eine Menschenmenge gerast. Es gibt mehrere Schwerverletzte, darunter auch eine deutsche Touristin, das sagte der Bürgermeister der Stadt. Der Bericht von Claudia Wächter.
4: Es war der blanke Horror, sagen Augenzeugen. Hier können die Bilder einfach nicht vergessen. Menschen fliegen regelrecht durch die Luft, Panik bricht aus. Am Ende der Wahnsinnsfahrt versucht der Täter noch zu fliehen. Mit einem Messer in der Hand. Passanten können ihn aber stoppen und der Polizei übergeben. Einen etwa 30-jährigen Italiener, der schon einmal in psychiatrischer Behandlung war. Warum er in die Gruppe raste, ist aber noch unklar. Im Moment gehen die Ermittler hier aber nicht von einem Terrorakt aus.
3: Die Ukraine hat in der Nacht groß angelegte Drohnenangriffe auf Russland ausgeführt. Die russischen Streitkräfte teilten mit, es seien mehr als 550 ukrainische Drohnen abgewehrt worden. Bei ukrainischen Angriffen auf die Region um die Hauptstadt Moskau seien mindestens 3 Menschen ums Leben gekommen. Deutschland hat in einer internationalen Studie zum Kinderwohl Platz 25 von 37 bewerteten Ländern belegt. Damit bleibe Deutschland hinter seinen Möglichkeiten zurück, teilte das UN-Kinderhilfswerk in Köln mit. Auf den ersten 3 Plätzen liegen die Niederlande, Dänemark und Frankreich. Xabi Alonso wird neuer Trainer des FC Chelsea. Das hat der Clubweltmeister aus London bestätigt. Alonso erhält bei den Blues einen Vertrag bis 2030. Nach seiner erfolgreichen Spielerkarriere führte Alonso Bayer Leverkusen vor 2 Jahren zur deutschen Fußballmeisterschaft, zum Pokalsieg und ins Europa-League-Finale. Anschließend ging Alonso zu Real Madrid, wo der 44-Jährige aber Anfang dieses Jahres entlassen wurde.
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2: Auf der A5, wenn ihr Richtung Norden fahrt, Basel Richtung Karlsruhe, haben wir zwischen Efringenkirchen und Dreieck Neuenburg 1 Kilometer Stau, 10 Minuten dauert es da länger. Und wenn ihr dann noch ein bisschen weiter fahrt, zwischen Ettenheim und Offenburg auch nochmal 3 Kilometer stocken und auch da maximal 10 Minuten, wo ihr länger einplanen müsst. Ansonsten habe ich noch ein Pannenauto. Und zwar in der Gegenrichtung zwischen Karlsruhe Süd und Rastatt. Und sonst geht's einigermaßen auf den Straßen.
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2: Auch da habe ich nichts Neues zu vermelden bei den Blitzern. Nur die Anhängerblitzer, die findet ihr wie immer bei uns im Web und auch in der App. Habt eine gute Fahrt und kommt sicher und gut an.
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2: Und in Access und in O's und Al King. Schön, dass ihr dabei seid.

Radio Ohr am Sonntag und ja, sie war eine Revolution und vor allem in den USA. Von München aus ist Donna Summer mit dem Sound von Giorgio Moroder und Harold Faltermeier zum Weltstar geworden. Heute vor 14 Jahren ist sie leider von uns gegangen und damit haben wir einen ganz großen Star verloren, die Deutschland hier ganz hell auf die Musikweltkarte gebracht hat. Wir feiern sie aber mit einem ihrer ganz großen Hits jetzt hier auf Hit Radio Ohr. Hot Stuff. Hier ist Donna Summer.

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1: 17. Mai 2000. Bon Jovi sind mit It's My Life neu in den Charts. It's my Erfolg laugt aus. Hunderte Konzerte im Jahr, ständig im Rampenlicht, ständig erkannt werden. Klingt einerseits natürlich erstmal nach dem Traum vieler Musiker, aber je mehr man darüber nachdenkt, auch nach einem absoluten Albtraum. Am Morgen nicht wissen, in welcher Stadt man aufwacht, die Städte verschwimmen nach Monaten auf Tour. Man geht nur noch aus dem Bus auf die Bühne und zurück in den Bus. So ein richtiges Leben findet da eigentlich nicht mehr statt. Und dann braucht man mal ein bisschen Abstand. Das haben die Jungs von Bon Jovi zweimal erfahren. Das erste Mal Ende der 80er, als der Erfolg einfach überwältigend war. Damals sind sie nach dem letzten Konzert einfach wortlos auseinandergegangen. Und jetzt Ende der 90er. Doch diesmal ist es anders. Die Band ist darauf vorbereitet, die Pause abgesprochen. Man verabredet sich, einfach in 2 Jahren wieder Musik zu machen. Und bis dahin sortiert man mal die Leben daheim und schraubt an neuen Ideen im Kopf. Und das lohnt sich. Die erste Single nach der langen Pause ist dann der vermutlich größte Hit der Band. It's My Life.

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0: am Sonntag. Und gestern war ja ESC in Wien, nachdem JJ ja letztes Jahr gewonnen hat. Und dieses Jahr hat Dara aus Bulgarien gewonnen. Und ich habe vorhin ja schon einen kleinen Titel gespielt. Und zwar von Lordi. Lordi haben ja auch vor ein paar Jahren mit Hard Rock Hallelujah den ESC gewonnen. Und die haben einen Titel von einem anderen ESC-Gewinner gecovert, nämlich von Donny Logan, Hold Me Now. Und Donny Logan hat es natürlich auch zurückgegeben. Der hat ganz frisch gestern rausgebracht oder am Freitag rausgebracht, Hard Rock Hallelujah, das Lied von Lordi. Und wie das klingt, das hören wir gleich. Aber Donny Logan ist ja ein ganz besonderer Sänger. Denn er ist der Einzige, der beim ESC wirklich auch dreimal gewonnen hat. Also einmal als Sänger 1980, What's Another Year war das Lied damals. Hold Me Now 87 hat er auch gewonnen. Und 92 hat er nochmal als Komponist auch einen Sieg mit heimgenommen aus Irland. Und er ist wirklich einer der ganz wenigen, die öfter gewonnen haben. Lissa Sia und Cory Brocken und Loreen waren die Einzigen, die mehrmals gewonnen haben. Aber jetzt Johnny Logan, Hard Rock Hallelujah. Der Titel, der Gewinnertitel von Lordi in der Version von Johnny Logan. Wie der klingt, gibt's jetzt hier.
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2: Sonne und Wolken, gewöhnt euch schon mal dran. So wird es nämlich die ganze Woche werden im Wechsel. Ganz dolle. Heute kommt die Sonne richtig schön raus. In einigen Stellen, unter anderem in Hoberg beim Julian, 14 Grad sind es da. Da scheint die Sonne gerade richtig schön. In Aachen, da ist es leicht bewölkt. Bei der Saskia, 12 Grad sind es bei ihr. Und den Temperaturrekord für zumindest jetzt im Moment hat mir die Mandy reingeschickt aus Appenweier. 16 Grad sind es bei ihr. Auch richtig schöne Sonne. Und die 16 Grad sind eigentlich angesagt als das Maximum. Aber ich gehe mal schon davon aus, dass noch das ein oder andere Grad dazu kommt. 11.30 Uhr.
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2: Ja, es wird voller auf der A5 Basel Richtung Karlsruhe. Zwischen Rust und Offenburg hat es gekracht. 8 Kilometer Stau da im Moment und etwa eine halbe Stunde dauert es da länger.
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2: Keinen neuen Blitzer habe ich zu vermelden. Die Anhängerblitzer, die findet ihr wie immer bei uns im Web und auch in der App. Und wenn ihr einen entdeckt irgendwo, schickt ihn mir rein. 20 Orbits gibt's unter der 0173 104 33 und der 11. Habt eine gute Fahrt.
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1: Seit über 20 Jahren sind wir ja mit dem Hitradio Ohr Tiersuchservice wirklich die Anlaufstelle hier in der Region, wenn mal ein Tier vermisst wird oder dann auch wieder gefunden wird. Und die Fiona hat uns gerade heute Morgen geschrieben. Die hat, ja, ihre Katze verloren, beziehungsweise die ist vermisst gewesen. Mau heißt das gute Stück und ist jetzt wiedergefunden worden. Und sie hat uns geschrieben, dass eben genau durch unsere Hitradio-Ohr-Tiersuche ist sie wiedergefunden worden. Und innerhalb von wenigen Stunden nach der Meldung haben sie wohlbehalten wieder mit nach Hause nehmen können. Und deswegen ist es absolut großartig. Ich grüße dich ganz lieb, Fiona. Und wir freuen uns total, dass wir dir helfen konnten. Und wenn ihr auch mal ein Tier vermisst habt, dann geht einfach bei uns auf die Hitradio Ohr Tiersuche beziehungsweise auf den Tiersuchservice. Und da werden wir hier in der Region auf jeden Fall die beste Anlaufstelle oder bieten wir die beste Anlaufstelle, dass ihr euer Haustier ganz schnell wiederfinden werdet.

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1: Sogar im Bundeskanzleramt hängt ein echter Lindenberg. Eines von den Likorellen, die Udo gemalt hat. Die Idee dazu kam, surprise, surprise, an der Hotelbar. Beim Anblick auf die vielen bunten Likörflaschen. Als selbsternannter Alkoholstudent kennt er jeden Inhalt. Aber dann kam eben die Idee, damit Bilder zu malen. Grell und knallbunt. Die werden dann auch konserviert, damit sie nicht verblassen.
2: Wenn ich dann male, weißt du, ganz verträumt hier in meinem Phantomzimmer im Atlantik, male ich dann mich dann mal eine Likörelle, was ich mal mit Likörfarben kenne, kennst du mir, Eilika, Curaçao und Grenadine und dann mal, und dann höre ich dazu auch gerne Radio.
1: Diese Art der Malerei hat sich Udo patentieren und schützen lassen. Ein echter Lindenberg kostet ein paar tausend Euro. Noch teurer mit einer Unterschrift.
3: Etwas Komisches, ganz seltsam.
1: Bekannterweise hat Udo ja mal mit Otto in einer Künstler-WG gelebt. Durch den kam früh die Begeisterung für Karikaturen. Autogramme von Udo waren Udogramme mit kleinen Zeichnungen drauf.

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1999. Was war ich da verliebt in Andrea Kor von den Kors. Die hatte auch einfach ein absolut schönes Gesicht. Und die Kors, die hat man wirklich in den Ende der 90er, Anfang der Nullerjahre aus dem Radio einfach nicht wegdenken können. Die waren einfach omnipräsent. Breathless war ein Superhit, What Can I Do und natürlich Radio. Und ich habe mir jetzt mal eben in Erinnerung an Andrea Kor Bilder angeguckt, wie sie jetzt ausschaut. Die hat heute Geburtstag, wird 52 Jahre alt und die sieht immer noch ganz fantastisch aus. Und weil es eben so ist und wir natürlich auch zum Geburtstag gratulieren wollen, müssen wir auch einen kleinen Titel von den Kors jetzt hier mal einbauen. Radio, die Kors, hier auf Hitradio Ohr.

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2: Ja klar, 16 Grad maximal waren heute angesagt und ich habe jetzt gerade die Wetter-App nochmal aktualisiert und auch nochmal eine Runde mit dem Wetterfrosch im Glas gesprochen. Ja, 16 Grad soll es schon werden, sagt er. Nee, überhaupt nicht. 17 Grad haben wir es nämlich jetzt auch schon hier in der Region und zwar bei der Maria hier in Offenburg. 16 Grad sind es auch in La bei Lisa und auch bei Jörn und auch bei Alois in Seelbach und in Freiburg haben wir auch 16 Grad bei der Lara. Also die haben wir jetzt schon locker geknackt hier zum 12 Uhr ganz genau. Und es wird noch ein bisschen wärmer werden. Aber die Sonne und die Wolken wechseln sich ab und darauf kann man sich auch schon für die ganze Woche einstellen. Jetzt kurz nach 12.
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3: Ich bin Moritz Einzel. Anfang Juni ist in Rastatt wieder das internationale Straßentheaterfestival Tête à Tête. 4 Tage lang sind in der Innenstadt kostenlose Aufführungen. Das Festival zeigt die ganze Bandbreite des modernen Straßentheaters, kündigt die Stadt an. Unter anderem Zirkus, Akrobatik, Theater und Tanz. Los geht's am 4. Juni. Aber schon am Vorabend, am 3. Juni, ist der große Eröffnungsabend in der Badnerhalle mit einer Varieté-Show. In einer internationalen Vergleichsstudie zum Kinderwohl landet Deutschland weit hinten auf Platz 25 von 37 bewerteten Ländern. Das hat das UN-Kinderhilfswerk mitgeteilt. Um das Wohlbefinden von Kindern und Jugendlichen zu vergleichen, wurden etwa die Armutsquote, das Bildungsniveau sowie körperliche und mentale Gesundheit betrachtet. Die ersten 3 Plätze belegen die Niederlande, Dänemark und Frankreich. Abschluss des Katholikentags in Würzburg. Tausende Menschen sind zu einem Open-Air-Gottesdienst zusammengekommen. Dabei erinnerte der Vorsitzende der Deutschen Bischofskonferenz Wilmer an die humanitäre Krise im Sudan. Die Welt brenne, aber sie sei nicht verloren, sagte Wilmer. Der 104. Katholikentag stand unter dem Motto »Hab Mut, steh auf«. Starke Einschaltquote für den Eurovision Song Contest. Im Schnitt gut 8,9 Millionen Menschen haben das ESC-Finale in Wien am Abend in der ARD verfolgt. Auch die digitalen Angebote dazu seien viel genutzt worden, hieß es. Bulgarien holte sich erstmals den ESC-Triumph. Deutschland landete auf dem 3. Rang. Der Münchner Marienplatz erstrahlt wieder in Rot und Weiß. Die Fußballer des FC Bayern München feiern zusammen mit ihren Fans die 35. deutsche Meisterschaft. Und dieses Mal trifft ein Grüner auf die Roten, berichtet Pia Wegner.
4: Keine Woche offiziell im Amt hat nämlich der neue Oberbürgermeister Dominik Krause erstmals den Rekordmeister in seinen Hallen zu Gast. Standesgemäß wird sich ins Goldene Buch der Stadt eingetragen und gegen 13.30 Uhr soll das Meisterteam dann samt Schale den Balkon betreten. Dieses Mal wird allerdings ohne die weiblichen Kolleginnen gefeiert, deren Double-Party steigt dann morgen ab 15.30 Uhr.
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2: Ui, auf der A5 Basel Richtung Karlsruhe zwischen Freiburg Mitte und Thieningen haben wir 5 Kilometer stockend. 10 Minuten dauert es da länger, wenn ihr dann weiterfahrt. Zwischen Rust und Oppenburg 8 Kilometer Stau, 40 Minuten dauert es da länger. Und aus der Region raus zwischen Bruchsal und Kreuzwaldorf haben wir auch nochmal 7 Kilometer Stock. Eine Viertelstunde dauert es da länger. Also wenn ihr in den Norden unterwegs seid auf der A5, müsst ihr doch einiges an Zeit einplanen.
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2: Wenn man nicht richtig durchkommt, dann muss man langsam fahren. Also kann man auch sich keine Sorge, muss man sich keine Sorgen machen, dass man geblitzt wird. Blitze habe ich nämlich gar keine zu vermelden hier in der Region, außer die Anhängerblitzer. Und die gibt es wie immer bei uns im Web und auch in der App. Und wenn ihr irgendwo doch einen entdecken solltet, tickt mir rein 0173 104 33 und die 11. Habt eine gute Fahrt, kommt sicher und gut an.
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Robbie Williams, All My Life, hier auf Hitradio Ur. Und wir gehen jetzt ein kleines bisschen zurück in der Zeit. Und zwar in eine Zeit, als Helmut Kohl noch Bundeskanzler war. Papst Johannes Paul II. War eben das Oberhaupt von Rom. Wir sind jetzt mitten in den 90ern. Und da hat man zuletzt was sehen können, was derzeit an der Schwarzenbachtalsperre passiert. Der Stausee ist nämlich komplett abgelassen. Und das passiert wirklich nur alle 20 bis 40 Jahre. Und es sieht ziemlich krass aus, wenn man da wirklich vorbeigeht. Da fühlt man sich wirklich wie in einer komplett anderen Welt. Da sind dicke Schlammbollen und große Steine und größere Steine, als man es überhaupt denken würde. Und alte Baumstümpfe. Und das ist echt abgefahren, weil viele von den Baumstümpfen, die wurden vor 100 Jahren, als die Talsperre gebaut worden ist, die wurden damals gefällt und sind eben nur alle 20 bis 40 Jahre zu sehen. Das letzte Mal eben 1997. Und das ist richtig cool. Also lohnt sich da auf jeden Fall ein kleiner Ausflug hin. Ihr müsst nicht sofort dort sein. Das geht noch bis im Oktober. Da gibt es noch die Wartungsarbeiten bis dahin. Und da kann man sich eben genau dieses unwirkliche Gebilde, das da eben an der Schwarzenbach-Talsperre am Stausee eben ist, kann man sich auf jeden Fall angucken. Lohnt sich, würde ich sagen, muss man sich auch mal angucken. Und das muss man sich anhören. Toto, Out the Line, auf Hitradio Ohr.

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1: Cello ist einer der ersten Hits von Udo in den 70ern. Später dann nochmal zusammen mit Clüso.
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1: Sie hieß Jule, war in Gronau auf dem Werner von Siemens Gymnasium. Er war nur auf der Realschule.
3: Es gibt so Sachen, da kann ich jetzt ohne Anwalt nicht so ohne was drüber sprechen. Cello-Mädchen, so früher mal. Wer Cello-Mädchen genau ist, darf ich nicht verraten. Ist eben verheiratet irgendwo, hat einen sehr eifersüchtigen Ehemann und der macht ihr das Leben dann noch mehr zur Hölle wahrscheinlich, als es sowieso schon hat.
1: Sie war Wettkampfschwimmerin und er hat sie vom Beckenrand aus angehimmelt. Aber sie wollte nie was von Udo wissen. Erst später, als er Rockstar wurde, war ihr plötzlich klar, dieses Lied hat Udo über mich geschrieben. Jule wurde Lehrerin, hat dann später mal mit ihrer Klasse ein Konzert von Udo besucht. Aber da war die Magie weg. Zitat Udo, da fand ich sie dann gar nicht mehr so lecker, aber ihre Schülerinnen sehr.
2: Deine

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2: Sonne und Wolken wechseln sich ab und es kommt sogar ein kleines bisschen Regen runter jetzt gerade, schreibt mir der Alex aus Lahr. 17 Grad sind es da bei ihm, ansonsten aber hauptsächlich mehr Sonne als Wolken und ja, der ein oder andere Regentropfen. Ich hätte es nicht gedacht heute. Sapperlot nochmal. 15 Grad sind es bei der Jenny in Achern, bei der Raissa sind es 16 Grad, bedeckter Himmel und in Kehl auch leicht bewölkt. Und wenn man auf ein Mesti will, dann kann man doch ein bisschen freuen, denn es ist ein ganz gutes Wetter auch für den Mesti. 12.30 Uhr ist es jetzt.
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2: Voll ist es auf der A5. Basel Richtung Karlsruhe zwischen Freiburg Mitte und Theningen. 5 Kilometer stockend da. 10 Minuten dauert es da länger, wenn ihr weiterfahrt. Zwischen Rust und Offenburg 8 Kilometer Stau. 40 Minuten dauert es da länger. Und aus der Region raus zwischen Bruchsal und Kreuzwaldorf nochmal 7 Kilometer stockend. Und auch da knappe 20 Minuten. Wo es länger dauert.
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2: Keine neuen Blitzer habe ich zu vermelden. Die Anhängerblitzer sind wie immer bei uns im Web und auch in der App. Und wenn ihr einen entdeckt, schickt ihn mir rein. 01731043311. Und dann schreibe ich euch gleich 20 Orbits gut. Habt eine gute Fahrt, kommt sicher und gut an.
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0: Mit 13 Jahren, ja. Da ist er zum KSC gewechselt, der gute Christian Eichner, und war seine ganze Karriere beim Verein. Mehr als 6 Jahre ist er jetzt Cheftrainer und heute ist sein letztes Spiel. Und wir haben für euch mal ein kleines Best-of zusammengestellt.
1: Ich bin 23 Jahre hier. Das ist mehr als mein halbes Leben. Der Verein und die Mannschaft ist in den letzten Jahren meine Familie geworden. Freitagsabends zu Hause, Flutlicht, Heimsieg, Wochenende frei, Bundesliga geht los. Und dann erhoffe ich mir einen Cocktail. Ich erwarte eine KSC-Mannschaft, die das Publikum anzündet. Wer den Wildpai kennt, der weiß, dass er morgen brennen wird. Aus sportlicher Sicht nur wilde Maus wird nicht funktionieren. Da müssen wir dann schon auch die Kirche im Dorf lassen. Insgesamt gesehen war es kein gutes Spiel von uns. Das ist aber das Schöne an diesem Wettbewerb. Das interessiert kein Mensch morgen.
2: Ich träume nicht so oft, aber ich werde es keinem verbieten in Karlsruhe. Die Zuschauer können jede Nacht träumen, so lange wie sie wollen.
0: Heute ist der VfL Bochum im Wildpark zu Gast und ich bin mir sicher, dass seine Jungs dem Christian Eichner auch einen richtig amtlichen Abschied bescheren wollen. Ein Happy End also. Um 15:30 geht's los und hier ist Mick

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Let's get physical. Dua Lipa hier auf Hitradio Ohr. Und das kann man auch übersetzen. Lass mal loslegen. In einer guten Stunde geht's los in der Adams Arena in Billstedt-Sand. Es geht um den Aufstieg in die erste Frauen-Bundesliga. Und darüber reden wir gleich. Es wird nämlich ein Held gesucht. Hier ist Bonnie Tyler.

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2: Naja, nachdem ich mir die letzte Woche so angeguckt habe, können wir uns echt freuen, dass zu den Heimattagen ganz pünktlich in Oberkirch auch die Sonne ab und zu mal zumindest rauskommt. Schreibt mir mein Namensvetter Klaus aus Oberkirch eben. 16 Grad sind es da, 17 sind es bei Marius, in Biberach sind es 15, bei Matthias, auch da ist es richtig schön sonnig. Und diese Sonne und Wolken, dieser Wechsel, ja, den werden wir noch die ganze Woche ertragen müssen. Temperaturen maximal 16 Grad sind angesagt, 1-2 Grad wird es wahrscheinlich noch mal mehr werden. 13 Uhr.
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3: Ich bin Moritz Einzel. Fußballfans können das Finale der Europa League zwischen dem SC Freiburg und Aston Villa auch im Europapark anschauen. Das Endspiel wird im Park in verschiedenen Locations übertragen, darunter im Hotel Kronasar, Bell Rock Colosseo und in der Wild Horse Bar in der Silver Lake City. Reservieren kann man vorab nicht. Der Park empfiehlt daher, rechtzeitig da zu sein. Spielbeginn am 20. Mai ist um 21 Uhr. Mehr Engagement für Frieden und Menschlichkeit. Dazu hat der Vorsitzende der Deutschen Bischofskonferenz Wilmer zum Abschluss des Katholikentags in Würzburg aufgerufen. Bei einem Freiluftgottesdienst sagte Wilmer, die Kirche müsse hinausgehen, mitten ins Chaos und ins Leid dieser Welt.
4: Die Welt brennt, ja, aber sie ist nicht verloren. Denn Gott schenkt uns die Kraft, Geduld und Ausdauer.
3: Insbesondere verwies Bischof Wilmer auf die humanitäre Lage im Sudan. Solche Brandherde lösche man nicht durch Zuschauen. Zum ersten Mal seit Anfang März

0: Diesel wieder billiger als die günstigste gängige Benzinsorte E10. Im bundesweiten Tagesdurchschnitt hat ein Liter Diesel gestern 1,99 Euro gekostet. Ein Liter E10 ein kleines bisschen mehr, teilte der ADAC mit. Anfang April war Diesel zwischenzeitlich mehr als 25 Cent teurer als E10. In der Demokratischen Republik Kongo ist das Ebola-Fieber ausgebrochen. Die Hilfsorganisation Ärzte ohne Grenzen bereitet jetzt einen Großeinsatz vor. Aktuell gäbe es 336 Verdachtsfälle und 88 Todesfälle. Verantwortlich ist ein Ebola-Virusstamm, für den es laut WHO keinen zugelassenen Impfstoff gibt. Mit einer 1:3 Auftaktniederlage gegen Finnland ist die deutsche Eishockeynationalmannschaft vor zwei Tagen in die Weltmeisterschaft in der Schweiz gestartet. Heute wartet mit Lettland ein Gegner, gegen den ein Sieg für Deutschland her muss, berichtet Pia Wegner.
1: Sonst wird es mit der Viertelfinalqualifikation schwierig. Außerdem hat die DEB-Auswahl in dieser Partie direkt die Chance, die Auftaktniederlage schnell vergessen zu machen. Unterschätzen darf das Team die Letten aber nicht. Sie gehören in Europa zum erweiterten Mittelfeld und haben in der Vergangenheit immer wieder für Überraschungen gesorgt. Los geht's in Zürich um 20.20 Uhr.
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4: Es wird nicht besser auf der A5 Basel Richtung Karlsruhe. Zwischen Freiburg-Mitte und Thieningen haben wir im Moment 3 Kilometer stockend. Etwa 10 Minuten dauert es da länger. Und wenn ihr dann weiterfahrt zwischen Riegel und Offenburg, 15 Kilometer stockend, 40 Minuten dauert es da länger. Und aus der Region raus zwischen Bruchsal und Kreuzwaldorf nochmal 10 Kilometer stockend und 20 Minuten dauert es da länger.
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4: Say no, no, no, no, no, no. Blitzer habe ich zu vermelden. Einzig die Anhängerblitzer und die findet ihr wie immer bei uns im Web und auch in der App. Wenn ihr was melden wollt, schickt's mir rein. 0173 104 33 und die 11. Habt eine gute Fahrt, kommt sicher und gut an.
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0: Hitradio Ohr, Gabriella Cat's Eye. Und ja, das war was letzte Woche in Andernach. Wir haben ja alle auf den Geysir gehofft und haben eine Pfütze bekommen. Die Damen vom SC Sand waren auf Aufstiegskurs und haben dann eben in Andernach durch ein 1:1 ihren zweiten Platz verloren, weil der Konkurrent Mainz ganz klar gewonnen hat. Und heute, da braucht's ein kleines Wunder. Sportchef Sascha Reis.
1: Wir haben den Aufstieg nicht mehr in der eigenen Hand. Wir brauchen jetzt einen Sieg gegen den VfB Stuttgart und müssen darauf hoffen, dass Mainz in Marbella beim Tabellenletzten Punkte lässt. Ja, wir haben trotzdem versucht, die Spannung hochzuhalten, jetzt vor allem zum Ende der Woche hin, die Köpfe hochzukriegen, damit wir am Sonntag alles geben können und vor allem auch den VfB schlagen können.
0: Ein Sieg muss auf jeden Fall her und dann heißt es hoffen und Daumen drücken. Und wenn ihr nichts vorhabt, auf ins Stadion.
1: Ja, damit ein Heimsieg gelingt gegen den feststehenden Meister VfB Stuttgart, brauchen wir natürlich eine große Unterstützung. Also wir haben jetzt schon über 1000 Tickets verkauft. Das sind so ein paar Dinge, die drumherum die Sparkasse Hanauer Land macht. Ein Familientag daraus mit Hüpfburg etc. Also das Rahmenprogramm ist gegeben. Das Spiel gibt einiges her und ich denke, kein Zuschauer wird das Kommen bereuen.
0: Um 14 Uhr geht's los gegen den VfB Stuttgart. Die sind schon aufgestiegen, also kann da schon was gehen. Im Parallelspiel spielt Mainz gegen den Tabellenletzten aus Marbella. Ja, und da kann man nur hoffen, dass die verlieren.

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Nico Santos, Human Being hier auf Hitradio Ohr. Und von Nico kommen wir zum Andi. Der Andi aus Wühlstedt hat nämlich gerade geschrieben und nachgefragt, ob es noch Tickets gibt fürs Aufstiegsspiel vom SC Sand. Ja, Andi, mach dich auf. 12 Euro sind auf jeden Fall gut investiert fürs Spiel. Gegen den VfB geht's und wir halten euch natürlich auf dem Laufenden.

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2: Ja, man sollte aus dem Wetterfrosch vielleicht eher Froschschenkel machen. Nein, natürlich nicht. Der hat verraten, dass heute maximal 16 Grad sein sollten. Ist nicht. 19 Grad meldet mir der Thomas aus Kippenheim, bedeckter Himmel, aber die Sonne, die platzt ab und zu mal noch raus. Sonnig ist es im Moment in Ortenberg bei der Sandra, 15 Grad bei ihr, 16 Grad sind es in Schuttertal bei der Susanne und wie gesagt, ein bisschen über 16 Grad werden wir haben und immer den schönen Sonnen-Wolken-Wechsel. Morgen wird es ein bisschen regnerisch werden, vor allem am Morgen, aber sonst auch die ganze Woche Sonne und Wolken schön im Wechsel. Es ist 13.30 Uhr.
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2: Minimal erholt es sich auf der A5 Basel Richtung Karlsruhe. Zwischen Freiburg-Mitte und Teningen haben wir noch 3 Kilometer Stocken. 10 Minuten dauert es da länger. Und wenn ihr weiterfahrt zwischen Riegel und Offenburg, dann 12 Kilometer stockend, aber nur noch 20 Minuten. Also es hat sich halbiert zumindest. Wenn ihr aus der Region rausfahrt, zwischen Bruchsal Kreuz Waldorf haben wir immer noch 10 Kilometer stocken, 20 Minuten dauert es da länger.
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2: Keine neuen Blitzer zu vermelden. Alles, was ich zu melden habe, sind Anhängerblitzer und die sind wie immer bei uns im Web und auch in der App. Und wenn ihr was findet, wenn ihr einen entdeckt oder auch eine Verkehrsmeldung habt, 20 Orbits gibt es unter der 0173104 33 und der 11. Habt eine gute Fahrt und kommt sicher und gut an.
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0: Charlie Humberstone hier auf Hitradio Ohr an eurem Sonntag. 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
0: Danke, Christian. Also ab 14 Uhr hier auf Hitradio Ohr.

0: 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Alles über Udo.
1: Udo Lindenberg hatte mit 43 einen Herzinfarkt. Auch seine Alkoholsucht überstand Udo nur knapp. Einmal hat er auf einer Tour eine tödliche Dosis Alkohol überlebt. Er hat so viel gesoffen, dass die dann Doppelgänger auf die Bühne holen mussten, damit es keinem auffällt.
2: Es war immer viel Partytime und viel Geschleuder und so. Da habe ich mich so durch die Katakomben der Erleuchtung durchgetrunken, mich nach vorne getrunken und dann weit rausgeschwommen auf dem Whisky-Ozean. Es gibt die irdische Zeitzählung, ja. Und eigentlich bin ich ja so eine Art Alien. Ich bin ja über Gronau von so einem Meteoriten abgerutscht, auf so ein Doppelkornfeld geknallt und so. Man kann mit der Musik richtig was verändern und die Welt zu einem besseren, faireren Ort machen im Universum und so.
3: Ich bin der König von Scheißegalien.
1: Einmal hat er sich nach der Tour freiwillig selbst ins Krankenhaus eingeliefert. Wir sprechen hier von 4,7 Promille. Eigentlich sind 4 Promille tödlich. Aber Udo lässt sich nicht umhauen.

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One Republic hier auf Hitradio, die neue Single der Jungs, Need Your Love heißt das gute Stück. Und sagt euch eigentlich der Name Michael David Rosenberg was? Nee, das ist nicht der kleine unbekannte Bruder von der Marianne Rosenberg. Das ist der richtige Name von Passenger. Und Passenger hat ja, wie ihr alle wisst, den kennt ja jeder, Let Her Go, einen der ultimativen Popsongs der letzten Jahrzehnte abgeliefert und ist auch einer der meistgestreamten aller Zeiten und meist aufgerufenen YouTube-Videos, irgendwie auf in den Top 20 der meisten YouTube-Videos jemals geklickt, Passenger. Der hat heute Geburtstag. Der wird heute, jetzt muss ich nochmal rechnen, 84 geboren, folglich wieder 42 Jahre alt. Und da müssen wir natürlich auch gratulieren. Und zwar mit der zweiten Erfolgssingle Holes. Hier ist Passenger und Holes auf Hitradio Ohr.

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2: Richtig schön ist es heute nicht, aber richtig schlimm auch nicht. 16 Grad haben wir zum Beispiel in Schwanau, Ottenheim bei Maximilian. Wechselnd bewölkt, wolkig ist es auch in Kehl bei UK. 16 Grad schickt er auch rein. Und ja, wir starten morgen in die Woche relativ ungemütlich. Es soll auch Regen kommen dann ab morgen, zumindest über den Morgen und Vormittag. Aber ab dann wird's wieder schöner.
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3: Ich bin Fabian Schaffer. Zum Abschluss der zweiten Frauenfußball-Bundesliga hofft der SC Sand heute auf große Unterstützung der Fans. Über 1000 Tickets sind schon verkauft. Um den Aufstieg noch zu schaffen, muss gegen Meister Stuttgart aber ein kleines Wunder her, sagt Sportchef Sascha Reis. Anstoß ist jetzt um 14 Uhr. Zum Abschluss des Katholikentags in Würzburg hat der Vorsitzende der Deutschen Bischofskonferenz Wilmer mehr Engagement für Frieden und Menschlichkeit gefordert. Bei einem Freiluftgottesdienst sagte Wilmer, die Welt brenne, aber sie sei nicht verloren, denn Gott schenke uns Kraft, Geduld und Ausdauer.
4: Also, wartet nicht, zögert nicht, schaut hin, packt an, geht los, habt Mut, steh auf. Amen.
3: Insbesondere verwies Bischof Wilmer auf die humanitäre Lage im Sudan. Solche Brandherde lösche man nicht durch Zuschauen. In einer internationalen Vergleichsstudie zum Kinderwohl landet Deutschland weit hinten auf Platz 25 von 37 bewerteten Ländern. Das hat das UN-Kinderhilfswerk mitgeteilt. Um das Wohlbefinden von Kindern und Jugendlichen zu vergleichen, wurden etwa die Armutsquote, das Bildungsniveau sowie körperliche und mentale Gesundheit betrachtet. Die ersten drei Plätze belegen die Niederlande, Dänemark und Frankreich. Die Ukraine hat in der Nacht groß angelegte Drohnenangriffe auf Russland ausgeführt. Die russischen Streitkräfte teilten mit, es seien mehr als 550 ukrainische Drohnen abgewehrt worden. Bei ukrainischen Angriffen auf die Region um die Hauptstadt Moskau seien mindestens 3 Menschen ums Leben gekommen. Starke Einschaltquote für den Eurovision Song Contest. Im Schnitt gut 8,9 Millionen Menschen haben das ESC-Finale in Wien am Abend in der ARD.

0: ARD verfolgt. Auch die digitalen Angebote dazu seien viel genutzt worden, hieß es. Bulgarien holte sich erstmals den ESC-Triumph. Deutschland landete auf dem drittletzten Rang.
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3: Frisch gekracht hat's auf der A5 Karlsruhe Richtung Basel zwischen Offenburg und Lahr auf der linken Spur. Hier braucht ihr etwas länger. Außerdem auf der A5 Karlsruhe Richtung Heidelberg zwischen Bruchsal und Kreuzwalddorf. Hier braucht ihr ungefähr 20 Minuten länger. 10 Kilometer ist da stockender Verkehr angesagt. Und in Hausach, Hausacher Straße Richtung Haslach, da gibt's auch einen Stau. Hier vorsichtig, das Stauende, das liegt in einer Kurve.
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3: Der einzige Blitzer der Region, der steht im Moment in Hauen-Eberstein. In der Ortsdurchfahrt von Baden-Baden kommend im 50er-Bereich. Alle Anhängerblitzer der Region findet ihr wie immer bei uns in der App und im Web zum Nachlesen. Kommt gut und sicher an euer Ziel.
5: Seit inzwischen 25 Jahren haben Schönherz und Flair großen Erfolg, indem sie Worte des Dichters Rainer Maria Rilke in wunderbare Popsongs verwandeln. Sehr viele Promis haben mitgemacht. Udo Lindenberg, Nina Hagen, Mario Adorf, Peter Ustinov, Klaus Meine von den Scorpions, um nur einige zu nennen. Ja? Und jetzt gibt's ein Jubiläum. 25 Jahre Rilke-Projekt und vor 175 Jahren wurde der große Rainer Maria Rilke geboren. Der hat mal gesagt, dies ist die beste Vorbereitung für die Ewigkeit. Zeit haben für die Liebe. Oh, Gänsehaut. Wie viel Ewigkeit gibt's? Was glauben dazu Schönherz und Flair ganz persönlich? Ich find's raus in dieser Stunde. Ich bin Christian Wiesau.

0: Darauf habe ich mich gefreut. Heute geht es um einen der ganz großen deutschen Dichter, Lyriker. Und um euch zwei, Angelika Flair, Richard Schönherz. Hi.
1: Hallo, wir freuen uns, da zu sein.
2: Hallo, grüß dich.
0: Ja, so schön, dass ihr da seid. Dank euch lernen wir den großen Dichter Rainer Maria Rilke besser kennen, und zwar in Popsongs, die ihr unermüdlich liefert, seine Lyrik, eure Kompositionen. Ganz große Schauspieler waren mit dabei. Sir Peter Ustinov seinerzeit, Mario Adorf, Nina Hagen, Klaus Meine von den Scorpions und immer ihr mittendrin. In Nordkalifornien ist die Idee zum sogenannten Rilke-Projekt entstanden. Durch ein Rilke-Gedicht, ich glaube, das klebte als Post-it auf einem Piano. Kann das sein?
2: Ja, das ist genau so. Das war das Gedicht, ich lebe mein Leben in wachsenden Ringen. Auf Englisch, I live my life in growing orbits. Und ich habe das aus einer kleinen Lokalzeitung ausgeschnitten und habe es auf mein Keyboard geklebt, wo es dann Angelika gesehen hat und total reingekippt ist in dieses Gedicht.
1: Man muss sich vorstellen, Richard hat zu der Zeit direkt am Pazifik gelebt, in diesem kleinen Örtchen. Und ich habe in einer kleinen Hütte gewohnt, die praktisch direkt auf den Pazifik ausgerichtet war. Und diese Weite und dann dieses Gedicht, und es hat so gematcht und es hat mich so dermaßen gecatcht, dass ich gedacht habe, also da müssen wir jetzt einfach was mitmachen. Das ist einfach fantastisch.

0: Ist das schön mit euch. Angelika Flair, Richard Schönherz. Hi.
1: Hallo.
0: Toll, dass ihr da seid. Ihr seid das Rilke-Projekt. Und ihr habt unheimlich viele prominente Musiker und Schauspieler dazu bekommen, sich mit dem großen Dichter mal so richtig ganz nah auseinanderzusetzen. Ihr habt tolle Songs aus seinen Lyrics gemacht. Warum ist er einer von denen, die zu den ganz Großen gehören? Ihr hättet ja auch das Schiller-Projekt oder das Goethe-Projekt starten können. Warum wurde das Rilke?
2: Rilke war der, der uns am meisten inspiriert hat, Musik mit seiner Dichtung Musik zu verbinden.
1: Ja. Er ist auch vor allen Dingen total aktuell, also auch die Sprache von ihm. Also er ist wirklich, als wenn er heute leben würde. Also ich kenne keinen Dichter, der so heutig geschrieben hat wie Rilke. Also er hat was ganz Besonderes kreiert und ja. Er ist ein Ausnahmedichter.
0: Lass mich nochmal zitieren, was mir so gefällt. Es ist dies die Vorbereitung auf die Ewigkeit. Zeit haben zur Liebe. Wow. Wie ist das? Auf einmal kommt so ein Wort ins Spiel. Ewigkeit. Fangt ihr da auch mal so an zu diskutieren? So, gibt's das überhaupt? Die hat keinen Anfang, so eine Ewigkeit. Ein Ende hat sie auch nicht. Ist ja Wahnsinn eigentlich, ne?
1: Ja, klar. Wir diskutieren natürlich auch öfter mit den Künstlern oder Schauspielern im Studio, weil man dann überlegt, was hat er wohl gemeint? Und der wunderbare Simonischek hat gesagt, dass immer irgendwie eine Tür aufgeht und man denkt, jetzt habe ich es verstanden. Und dann ist aber trotzdem irgendwo noch immer so ein Rest Zweifel, ob man wirklich begriffen hat, was er meint. Und das ist natürlich unglaublich spannend, weil er hat Wörter oder Bilder kreiert. Welche Wiesen duften deine Hände?
0: Wow. Welche Wiesen duften deine Hände? So, darüber denke ich jetzt beim nächsten Titel erstmal nach. Bleibt bei mir. Angelika Flair, Richard Schönherz, das Rilke-Projekt. Ich feiere euch so.
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3: Ein schönes Sonntagwetter haben wir da draußen. Für alle ist was dabei, die heute aktiv und draußen unterwegs sind, aber auch für die doch lieber den ganzen Sonntag drin bleiben. Ihr könnt eigentlich nichts falsch machen heute. Ein Sonne-Wolke-Mix ist da draußen unterwegs. In Aachen zum Beispiel 17 Grad, wechselnd bewölkt bei der Sina. Wolkig ist es in Willstedt, 15,5 Grad bei Michael. Und ja, morgen starten wir leicht regnerisch in die neue Woche. Höchstwerte kriegen wir dann aber immerhin wieder bis 18 Grad und ab dann wird es auch so Stück für Stück, Tag für Tag immer wieder ein bisschen schöner.
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3: Kurz nach 2:30 haben wir es und Achtung auf der A5 Basel Richtung Karlsruhe zwischen Bühl und Raststätte Bühl Ost. Da ist die linke Spur im Moment gesperrt wegen einem Unfall. Außerdem braucht ihr länger auf der A5 Karlsruhe Richtung Basel zwischen Offenburg und Lahr. Da hat es auch gekracht, auch auf der linken Spur. Hier braucht ihr ungefähr 30 Minuten länger. Außerdem A5 Karlsruhe Richtung Heidelberg zwischen Bruchsal und Kreuz Walldorf. Hier stockt es 10 Kilometer lang. Ungefähr 20 Minuten mehr Zeit müsst ihr einplanen. In der Hausacher Straße Richtung Haslach gibt es auch einen Stau. Das Stauende liegt hier in einer Kurve. Da bitte besonders vorsichtig. Kommt gut und sicher an.
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3: Geblitzt wird in Hauen-Eberstein in der Ortsdurchfahrt von Baden-Baden kommend im 50er-Bereich. Danke dir, Matthias, fürs Melden. Du bekommst natürlich wie immer die Orbits auf dein Sammlerkonto drauf.
6: Wow, heute freue ich mich auf zwei Gäste, die hat der große Dichter Rainer Maria Rilke zusammengebracht. Angelika Flair und Richard Schönherz, die komponieren wunderbare Popsongs auf der Basis von Gedichten, die der große Rainer Maria Rilke geschrieben hat. Jetzt gibt's eine Jubiläums-Best-of-CD dieses sehr erfolgreichen, preisgekrönten Projekts. So viel Himmel heißt diese CD. Ganz viele Promis haben mitgemacht. Udo Lindenberg war über die Jahre dabei. Klaus Meine von den Scorpions, Sir Peter Ustinov, Mario Adorf. Ja, wie viel Himmel gibt's eigentlich? Was glauben? Schönherz und Flair, die Macher, ganz persönlich. Mehr zu ihnen, zum großen Dichter Rilke und der aktuellen CD gibt's in dieser Stunde. Ich bin Christian Wesau. Bis gleich.

0: Wow. Also das eine ist ja, man liest ein wunderschönes Gedicht. Das andere ist, jemand macht einen tollen Popsong draus. So wie ihr beide das seit langem tut, gemeinsam. Angelika Flair, Richard Schönherz, das Rilke-Projekt mit der neuen Best-of-CD, Sophie Himmel. Hi.
1: Danke für die Einladung. Hallo.
2: Hallo, grüß dich.
0: Nicht zu fassen, wie viele prominente Musiker und Schauspieler ihr über die Jahre überzeugen konntet. Mensch, hier, wir haben einen Song mit einem Rilke-Gedicht. Vertont uns das. Ihr komponiert das zusammen. Und ja, ich glaube, Richard, das ist so ein bisschen auch dein Werk, ne? Das Komponieren.
2: Ja, wir komponieren zusammen. Eigentlich machen wir alles zusammen.
0: So, so, das ist schön. Ihr habt ja auch erzählt, im Grunde hat Rilke so ein bisschen eure eigene persönliche Beziehung mitgestiftet. Wahnsinn. Und dann habt ihr so viele prominente Künstler am Start. Lass uns doch mal ein bisschen aus dem Nähkästchen plaudern. Der große Sir Peter Ustinov seiner Zeit, den wir 2004 schon verloren haben, der hat mitgewirkt. Wie war das, mit ihm zu arbeiten?
2: Das war wirklich wahnsinnig spannend. Wir sind damals in die Schweiz an den Genfersee zu ihm ins Haus. Sein Haus stand ganz alleine in den Weinbergen. Und wir wurden eingeladen ins Haus, wir sind ins Wohnzimmer gekommen, wo wir aufnehmen sollten. Und im ersten Augenblick wussten wir nicht, wo wir uns hinbewegen sollten, weil das Wohnzimmer so voll war. Und wir haben gar nicht gesehen, dass da ein Flügel drinnen steht, weil der völlig bedeckt war
1: Pakete. Er hat ganz viele Pakete bekommen, die er noch gar nicht geschafft hat auszupacken. Wahrscheinlich kamen jeden Tag Dutzende. Und dann waren die Oscars überall verteilt, teilweise auch in dem Kamin und auf und unter. Und es war wirklich, also aber ein wunderbares kreatives Chaos und ein fantastischer Sir Peter Ustinov, der, obwohl er so schwer krank schon war, uns so herzlich empfangen hat, dass es für uns wirklich unvergessen ist.

0: Oh, wie cool ist das denn? Manche Worte begreift man erst so richtig, wenn jemand tolle Musik drumherum strickt. So wie ihr beiden, Angelika Flair, Richard Schönherz mit dem Rilke-Projekt.
1: Ja, ich meine, es öffnet das Herz irgendwie mehr.
0: Oh ja. Ihr habt mit so vielen großen Künstlern und Schauspielern zusammengearbeitet. Klaus Meine von den Scorpions, also ein echter Rocker, ja, kommt mit Rilke. Wie war das?
1: Das war toll. Wir sind rauf nach Hannover. Er ist ins Studio gekommen, wir haben uns sofort wunderbar verstanden. Und er hat ja gesungen und das war wirklich...
2: Auf Deutsch? Ja, das Einzige, was er auf Deutsch gesungen hat, ne? Ja. Bis wohin reicht mein Leben und wo beginnt die Nacht? Und das ist also für uns auch wirklich was ganz, ganz Besonderes gewesen, weil Rilke irgendwie ganz, ganz unterschiedliche Menschen auf einer ganz bestimmten subtilen Ebene miteinander verbindet.
0: Wow.
2: Und das ist wirklich was ganz Besonderes.
0: Bis wohin reicht mein Leben? Wenn Klaus Meine das so singt, Rilke zitiert, dann kommt ja auch die Frage ins Spiel, gibt's irgendwie was danach? Was glaubt ihr zwei so? Hau ich mal raus.
2: Ja, also wir gehen auf jeden Fall alle nicht verloren. Ne? Also wir sind in Partikeln auf jeden Fall in einem geschlossenen System.
0: Habt ihr das schön gesagt? Genau, nichts geht verloren. Auch nicht eure aktuelle Best-of-CD, So viel Himmel und So viel Rainer Maria Rilke, vertont von so vielen großen Stars und mit eurer Musik zusammen. Macht bitte, bitte weiter so, das ist wunderschön. Angelika Flair, Richard Schönherz, herzlichen Dank euch.
2: Vielen Dank.
1: Danke dir.
0: Mehr Infos und Promis, die gibt's auch online unter irb-mediathek.de. Ich bin Christian Besau, höre jetzt noch ein bisschen in eurer CD. Bis dann, ciao.

0: Eine kleine Info für alle Fußball- oder Frauenbegeisterten im Radio. In Sand steht es gerade 1:1. Gerade ist der Abpfiff der ersten Halbzeit gefallen. So nämlich. Einen ausführlichen Bericht kriegen wir gleich aus Sand von unserem Sportreporter Manni Schäfer. Theoretisch ist der Aufstieg der SC Sand-Mädels in die erste Frauenbundesliga tatsächlich aktuell möglich.
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2: Die gute Nachricht zuerst, heute bleibt es trocken. In Appenweier haben wir gerade zum Beispiel 17 Grad und wechselnd bewölkt bei Jochen und in Lahr bei Alexandra sind es 19 Grad sogar und bedeckt. Fast 20, Wahnsinn. Morgen wird es eher regnerisch bei um die 14 Grad, also ein bisschen kälter nochmal und hier und da sind sogar Gewitter möglich. Spätestens am Mittwoch bekommen wir dann aber wieder über 20 Grad und ab Dienstag wird es auch wieder freundlicher als morgen.
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3: Ich bin Fabian Schaffer. In der zweiten Fußball-Bundesliga ist heute das Saisonfinale. Für Christian Eichner ist das Heimspiel gegen Bochum um 15.30 Uhr das letzte als Cheftrainer des Karlsruher SC. Neben ihm werden heute im Wildpark auch mehrere Spieler verabschiedet. Stürmer Fabian Schleusener, der bosnische Nationalspieler Janis Bornic, Roko Simic und Verteidiger David Herold. Der steht vor einem Wechsel zum Erstligisten Borussia Mönchengladbach. Deutschland belegt beim Wohlbefinden von Kindern nur Platz 25 von 37 Ländern. Das zeigt eine Studie des UN-Kinderhilfswerks. Spitzenreiter sind die Niederlande, Dänemark und Frankreich. Auch in ärmeren Ländern wie Rumänien, Ungarn und der Slowakei wachsen Kinder unter besseren Bedingungen auf als in Deutschland, heißt es dort. Die Polizei hat am Nachmittag bei Leipzig einen entlaufenen Tiger erschossen. Das Tier war aus einer privaten Anlage entkommen, wie eine Polizeisprecherin sagte. Ein Mann sei leicht verletzt worden. Nachdem in Modena ein Mann mit einem Auto in eine Gruppe von Menschen gefahren ist, haben die Behörden weitere Details bekannt gegeben. Demnach ist unter den Schwerverletzten auch eine deutsche Touristin. Insgesamt gäbe es 8 Verletzte, 4 davon schwer, so der Bürgermeister der norditalienischen Stadt. Der mutmaßliche Täter soll sich zuletzt in psychiatrischer Behandlung befunden haben. Mit einer Auftaktniederlage gegen Finnland ist die deutsche Eishockeynationalmannschaft in die WM in der Schweiz gestartet. Im zweiten Spiel gegen Lettland heute sollen jetzt die ersten wichtigen Punkte her. Pia Wegner mit den Einzelheiten.
4: Lettland gilt neben Ungarn, Österreich und Großbritannien zu den Gruppengegnern, gegen die Deutschland laut Erwartungslage punkten muss. Sonst wird es mit der Viertelfinalqualifikation schwierig. Außerdem hat die DEB-Auswahl in dieser Partie direkt die Chance, die Auftaktniederlage schnell vergessen zu machen.
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2: Auf der A5 haben wir gerade was rein bekommen noch. Genau, auf der A5 Karlsruhe Richtung Basel zwischen Offenburg und Lahr gibt's noch eine Unfallaufnahme. Die linke Spur ist gesperrt. Ihr braucht ungefähr 30 Minuten länger. Außerdem im weiteren Verlauf A5 Basel Richtung Karlsruhe zwischen Bühl und Raststätte Bühl Ost. Hier sind jetzt die Reinigungsarbeiten am Start, also auf der linken Spur auch hier etwas vorsichtig unterwegs sein. Außerdem Bühlertal, Untertal. Hier ist die Schulstraße gesperrt. Ein Motorrad hat dort gebrannt. Feuerwehr und Polizei sind aber vor Ort. In Hausach, in der Hausacher Straße Richtung Haslach, gibt es einen Stau. Das Stauende liegt in einer Kurve. Und in Offenburg ist der Südring am Giffitz Richtung Ortenberg für Autos gesperrt. Ja, aber ansonsten sind die Straßen frei. Abgesehen davon, alles zum Nachlesen, den Überblick findet ihr bei uns in der App und im Web.
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0: Immerhin nur ein Blitzer in der Region. In Hauen-Eberstein in der Ortsdurchfahrt von Baden-Baden kommend in der 50er-Zone. Kommt gut und sicher an euer Ziel.
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0: Ja, und was geht denn da in der zweiten Frauenbundesliga ab? Gleich alles Wichtige zur ersten Halbzeit beim SC Sand und über die Chancen um den Aufstieg gleich hier nach zwei Hits. Alles Aktuelle rund um den SC Sand.

0: unwahrscheinlich aber möglich. Der SC Sand könnte heute noch in die erste Frauen-Bundesliga aufsteigen. Wie ist denn die Lage vor Ort, Sportreporter Manni Schäfer?
1: Halbzeit in der Adams Arena in Sand. Der SC Sand im Spitzenspiel der zweiten Bundesliga der Frauen. 1:1 steht es nach 45 Spielminuten. Aus meiner Sicht müsste es eigentlich 3:1 für Sand stehen, weil man hatte wieder Riesenmöglichkeiten hier. Aber man hat die Chancen vergeben. Bei mir Sascha Reis, der sportliche Leiter. Sascha, aus meiner Sicht verdient es 1:1, aber es müsste eigentlich mehr sein.
2: Ja, wir setzen alles um, was wir uns vorgenommen haben. Stehen kompakt, klar, frühes Gegentor. Aber wir sind dann zurückgekommen zum 1:1 und so wie du es ansprichst, wir hatten noch zwei weitere 100%ige Torchancen, super rausgespielt und ähnlich wie letzte Woche, vergeben dann 1-gegen-1 Situationen. Die müssen wir jetzt nutzen in der zweiten Halbzeit. Die Chancen werden wiederkommen, da bin ich fest davon überzeugt, damit zumindest wir unsere Hausaufgaben machen.
1: Vorbei liegt im Moment mit 0:1 im Rückstand gegen Mainz. Das heißt, man bleibt Dritter, aber noch ist nichts entschieden. Ein Fußballspiel dauert immer 90 Minuten.
2: Ja, absolut. Ich habe die Hoffnung, nebenher läuft das Spiel in Vorbei. Die halten mit Mainz. Damit haben wir eigentlich gar nicht so gerechnet, aber das Spiel ist dort einigermaßen offen und warum sollte Vorbei nicht noch ein Tor schießen? Aber wir müssen das Spiel hier heute gewinnen, dann ist vielleicht noch alles möglich.
1: Die Unterstützung müsste ja da sein, weil wenn man hier sieht, eine wahnsinnig große Kulisse. Wie viele Zuschauer, was schätzt du denn?
2: Ja, tolle Kulisse, beide Fanlager in Blau, in Rot-Weiß. Insgesamt toller Fußballnachmittag, das Wetter spielt heute mit. Also ja, ich gehe jetzt mal von nahezu 2000 Zuschauern aus und tolle Stimmung.
1: Also ich hoffe, dass die Stimmung natürlich auch in Halbzeit 2 anhält. 1:1, noch 45 Spielminuten, warte mir ab. Was sich in Halbzeit 2 tut, aus Sand, Manni Schäfer und Sascha Reis für Hitradio.
0: Das war eben gerade noch in der Halbzeit. Jetzt rollt der Ball seit knapp zwei Minuten wieder. Und wir haben tatsächlich die aktuelle Zahl. Es sind 2248 Zuschauer vor Ort beim SC Sand. Wie es weitergeht da und ob ein Aufstieg in die erste Frauenfußball-Bundesliga dann tatsächlich möglich ist, das erfahrt ihr natürlich hier bei Hitradio Ohr.

0: Habt ihr heute doch noch Lust, vor dem Montag nochmal das Sofa zu verlassen? Dann rafft euch gedanklich schon mal auf. Bis 18 Uhr habt ihr noch Zeit, nach Appenweier zu kommen. Warum? Deshalb.
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0: Wer glaubt, auf die Größe kommt's an, liegt falsch. Der Beweis dafür ist die Bonsai-Ausstellung von den Bonsai-Freunden Ortenau in Appenweier. Zu sehen gibt's da Bäume, die aussehen, als wären sie 200 Jahre alt, aber ganz locker auf einen Tisch passen. Egal, ob du Pflanzenfan bist oder schon immer mal wissen wolltest, warum jemand freiwillig mit einer Nagelschere einen Baum frisiert, hier bist du richtig. Neben der Baumausstellung gibt's auch noch Tai-Chi-Vorführungen, Kuchen und Getränke. Ganz viel Spaß mit den kleinen Bäumchen wünscht euch euer Elias.

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2: Regen, Gewitter und 15 Grad. Der Montag hat eindeutig keinen Kalender und weiß nicht, dass er schon im Mai liegt. Aber keine Sorge, Dienstag bessert sich das Wetter dann zum Glück schon wieder und ab Mittwoch sind wir dann wieder bei über 20 Grad unterwegs. Donnerstag sogar fast 25 Grad. Da kommt fast schon Sommerfeeling dann auf. Jetzt im Moment haben wir in Offenburg 18 Grad und ganz viel Sonne bei der Machen. In Lahr haben wir 16 Grad. Bei Michael, auch hier kommt die Sonne gerade raus. Bedeckt hingegen ist es in Freiburg, bei Annalena, aber auch da 19 Grad immerhin.
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2: Ganz genau 15.30 Uhr haben wir es. Achtung auf der A5 Basel Richtung Karlsruhe zwischen Appenweier und Aachen. Hier liegen Reifenteile auf der Straße verteilt. Außerdem braucht ihr mehr Zeit auf der A5 Karlsruhe Richtung Basel zwischen Offenburg und Lahr. Grund dafür ein Unfall. Und auf der linken Spur, da ist sie im Moment gesperrt. Dadurch staut es sich ordentlich. Ihr braucht da im Moment über 30 Minuten länger. Außerdem im Bühlertal-Untertal ist die Schulstraße gesperrt. Da hat ein Motorrad gebrannt. Feuerwehr und Polizei sind aber schon vor Ort und kümmern sich drum. Und in Offenburg ist der Südring am Giffitz Richtung Ortenberg für Autos gesperrt. Grund dafür ist der Triathlon hier in Offenburg.
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2: Geblitzt wird in Hauen-Eberstein, in der Ortsdurchfahrt von Baden-Baden kommt im 50er-Bereich und zum Beispiel ein Anhängerblitzer haben wir in Lahr in der Burgheimer Straße, hier ist 30 erlaubt oder in Oberschopfheim in der Ortsdurchfahrt Höhe Autohaus von der Weppen. Alles zum Nachlesen und immer den aktuellen Überblick findet ihr bei uns in der App und im Web. Und wie immer, wenn ihr unterwegs seid und noch was Neues entdeckt habt oder etwas nicht mehr da ist, was aber bei uns noch im Verkehrsservice auftaucht, dann meldet euch gerne per WhatsApp an die 0173 104 33 11 und sichert euch ganz einfach 20 Orbits für euer Sammlerkonto. Kommt gut und sicher durch diesen Sonntag.
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2: Hallo, schönen Tag euch zusammen.

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1: Es steht 2:1 in Sand. Kim Schneider holt auf und schießt den Ball ins Tor. In der 72. Minute steht es jetzt 2:1. Mainz allerdings führt 4:0. Das heißt, aktuell bleibt Sand in der zweiten Liga. Ja, Radio hat ja hier immer so seine Vor- und Nachteile. Zum Beispiel können wir jetzt ganz schnell darüber berichten, was im SC beim SC Sand so los ist. Ein Nachteil ist allerdings für mich zumindest hier im Studio, dass wir Geburtstage auch ganz problemlos ohne Kuchen feiern können. Udo Lindenberg, der wird nämlich 80 Jahre heute und wir feiern ihn bis 18 Uhr im Radio. Für mich leider ohne Kuchen heute. Aber die nächste Story rund um Udo Lindenbergs Leben und einen seiner größten Hits, den gibt's gleich nach zwei anderen Songs noch.

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1: Udo Lindenbergs erste Rock'n'Roll-Droge war der Kaugummi. Als nuschelt er nicht eh schon genug. Da muss auch noch der Kaugummi in den Mund. Das war früher noch viel, viel krasser. Wenn der Kaugummi keinen Geschmack mehr hatte, wurde einfach der nächste hinterhergeschoben. Oder einfach direkt 4 oder 5 auf einmal.
2: Als wir das letzte Mal mit unserer Band hier waren, standst du da unten im Saal.
3: Ich liebe das auf der Bühne, das ist mein Eldorado. Das ist meine Familie. Die Pernik-Familie, die sind die Millionen Leute, die es gibt hier, und die liebe ich so sehr, ne? Und für die muss ich auch da sein. Ne? Ziehst du los in den Dschungel der großen Städte, wo es keine Straßenschilder gibt, dann machst du konsequent dein Ding.
1: Vom Singen auf Konzerten war er immer besonders nervös. Da half Kaugummi. Das ist Udos Ritual. Das Ding klebt er dann irgendwann an den Mikrofonständer. Echte Fans können ja jetzt mal auf eBay nachschauen nach Mikrofonständern mit Lindenberg-Kaugummi.

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0: Marlon Rudette mit New Age. Als nächstes haben wir einen Song auf der Playlist, der beweist, das Internet vergisst nichts. Und manchmal ist es auch wirklich richtig gut so. Turn the Lights Off heißt der Song von Kato und er erschien ursprünglich schon im Jahr 2010, verschwand dann irgendwo in den Tiefen der Festplatten und tauchte ganz plötzlich, jetzt vor kurzem, wieder auf. Ein Meme im Internet und plötzlich drehen alle wieder durch und ehe man sich versieht, ja, läuft dieser Track auf der ganzen Welt wieder rauf und runter. Manchmal braucht ein guter Song halt einfach etwas länger, um genau seinen Moment zu finden. Und dieser hier, der hat ihn gefunden. Und wie? Hier ist er, Turn the Lights Off.
1: Was?

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1: Der Michael hat sich gerade gemeldet hier ins Studio und gefragt, lohnt es sich noch auf den Kehlermessi zu gehen? Wie sieht's aus mit dem Wetter? Und ich kann euch beruhigen, es bleibt auf jeden Fall trocken heute noch. Das heißt, bis 18 Uhr könnt ihr noch ganz entspannt auf den Kehlermessi ab nach Kehl. Ansonsten haben wir in der Region zum Beispiel 16 Grad in Ohlsbach bei der Stefanie wechselnd bewölkt und in Oberschopfheim beim Janosch 18 Grad und Sonne.
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2: Ich bin Fabian Schaffer. Fußballfans können das Finale der Europa League zwischen dem SC Freiburg und Aston Villa auch im Europapark anschauen. Das Endspiel wird im Park in verschiedenen Locations übertragen, darunter im Hotel, Kronasar, Bellrock, Colosseo und in der Wild Horse Bar in der Silver Lake City. Reservieren kann man vorab nicht, der Park empfiehlt daher rechtzeitig da zu sein. Spielbeginn am 20. Mai ist um 21 Uhr. Deutschland schneidet beim Wohlbefinden von Kindern nicht gut ab. Es liegt nur auf Platz 25 von 37 Ländern, zeigt eine UNICEF-Studie. Besonders alarmierend, nur 60% der 15-Jährigen erreichen die Mindestkompetenz in Lesen und Mathe. Der Abstand zwischen armen und reichen Familien ist groß. Bei benachteiligten Jugendlichen schaffen nur 46% die Grundkompetenzen, bei Wohlhabenden 90%. Etwa 900 Programmpunkte und Zehntausende Besucher. Beim Deutschen Katholikentag in Würzburg ist in den letzten Tagen einiges los gewesen. Mit einem Schlussgottesdienst ist die Veranstaltung heute zu Ende gegangen. Florian Klaus berichtet.
3: Die Welt brennt, aber sie ist nicht verloren. Mit diesen Worten hat der Vorsitzende der Deutschen Bischofskonferenz Wilmer zum Engagement für Frieden und Menschlichkeit aufgerufen. Er sagte in Würzburg, Gott schenke Kraft, Geduld und Ausdauer.
4: Also, wartet nicht, zögert nicht, schaut hin, packt an, geht los, habt Mut, steh auf. Amen.
2: Die Polizei hat bei Leipzig einen entlaufenen Tiger erschossen. Das Tier war aus einer privaten Anlage in Schkeuditz entkommen. Dabei ist ein Mann verletzt worden. Die Polizei rückte mit zahlreichen Kräften an und traf das Tier schließlich im Bereich einer nahegelegenen Gartenanlage an. Dort sei der Tiger von Einsatzkräften erschossen worden. Die Fußballer des FC Bayern haben ihre 35. deutsche Meisterschaft mit den Fans auf dem Münchner Marienplatz gefeiert. Standesgemäß wurde das Team vom neuen Oberbürgermeister Krause empfangen. Anschließend wurde auf dem Rathausbalkon die Meisterschale in die Höhe gereckt. Gestern hatten die Münchner sich mit einem 5:1-Sieg gegen Köln aus der Saison verabschiedet.
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1: Auf der A5 Karlsruhe Richtung Basel zwischen Offenburg und Lahr hat's gekracht. Die linke Spur ist gesperrt. Dadurch staut es sich ordentlich nach hinten. Ihr braucht im Moment ungefähr 35 Minuten länger auf der Strecke. Außerdem Bühlertal, Untertal, da ist die Schulstraße gesperrt. Ein Motorrad hat gebrannt, aber alle Beteiligten, die da helfen können, sind vor Ort. Außerdem in Offenburg B33 Offenburger Ei in Richtung Gengenbach. Da staut es sich auch ordentlich. Hier braucht er ein paar Minütchen länger. Und Offenburg Südring am Giffitz Richtung Ortenberg. Da ist gesperrt für die Autos.
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1: In Hauen-Eberstein wird geblitzt. In der Ortsdurchfahrt von Baden-Baden kommt im 50er-Bereich. Danke an alle Wettermelder und aber auch vor allem an alle Verkehrsmelder. Ihr bekommt wie immer 20 Orbits für eure Meldungen von den Straßen. Kommt gut und sicher an euer Ziel.
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1: Das Spiel vom SC Sand ist rum und wie es da gerade aussieht, das verrät uns Sportreporter Manni Schäfer gleich von vor Ort hier nach zwei Songs.

0: Ja, wie lucky war denn der Day für den SC Sand? Das Spiel ist nämlich vorbei. Gegen VfB Stuttgart ging's. Die sind jetzt offiziell Meister der zweiten Frauenfußball-Bundesliga. Wie sieht's denn bei SC Sand aus? Und wer ist da bei dir, Manni?
1: Bei mir der Trainer. Mit Sicherheit ein niedergeschlagener Trainer, Alexander Fischinger, weil der SC Sand bleibt auch weiterhin in Liga 2, weil Mainz das Spiel jetzigen Zeitpunkt mit 5:0 in Wabein gewonnen hat. Alex, ja, was kann man dazu sagen?
2: Ja, ein Spiel natürlich, der Schmerz ist enorm, weil ich einfach glaube, dass wir es verdient gehabt hätten nach dieser Saison. Und wenn man heute gesehen hat, ich glaube schon, dass heute die zwei besten Mannschaften dieser Saison da waren. Aber großer Respekt vor Mainz. Sie haben jetzt, glaube ich, 10 Spiele hintereinander gewonnen. Und das muss man auch respektieren. Wir haben es letzte Woche nicht geschafft, das zu machen. Aber ich will kein schlechtes Wort über die Mannschaft oder den Verein hier verlieren. Das ist eine Wahnsinnstruppe, die hat so viel Spaß gemacht und auch heute noch mal gezeigt, zu was sie imstande ist. Wir haben nur 2 Standardtore zugelassen und ansonsten ein tolles Spiel gegen den Meister. Da überwiegt der Stolz und ich finde es schade, wenn manche diese Saison auf die letzten 2 Wochen reduzieren. Das wird dem Ganzen nicht gerecht. Das ist eine Wahnsinnstruppe, für die ich mich jederzeit stelle.
1: Die Mannschaft hat aus meiner Sicht, ich habe fast jedes Spiel zu Hause gesehen, richtig gut gespielt, war drauf, hatte Vorsprung, am Schluss die letzten 2 Spiele verloren. Und wenn man jetzt sieht, dass hier die Meisterehrung in Sand stattfindet und man muss nur zusehen, man darf nicht mit hoch, da sage ich mal, aber man ist enttäuscht, du auch?
2: Natürlich. Aber ich glaube, ich habe es auch bei jeder Pressekonferenz gesagt, es ist nicht selbstverständlich, dass der SC Sand, und bis zum heutigen Tag haben wir um die Meisterschaft mitgespielt, und dass es am letzten Tag genommen wird, das ist unfassbar bitter. Und es gibt Gründe, aber das sind alles Ausreden oder das will ich auch gar nicht. Ich will einfach in den Vordergrund stellen, dass viele Mannschaften dieses Jahr das Ziel Aufstieg hatten und wir bis zum Schluss dabei waren und also 22 Mal vorne waren. Für das können wir uns nichts kaufen, das tut extrem weh. Aber nochmal, ich betone, dass wir die Großzahl der schönen Momente hatten wir einfach hier auf unserer Seite. Jetzt ist es bitter, das mitzuerleben. Wir respektieren das, wir gratulieren fair, sind faire Verlierer. Für die Mannschaft tut es unglaublich weh, in der Konstellation zum letzten Mal so zusammen heute. Aber heute haben sie ihr wahres Gesicht nochmal gezeigt. Und bis auf die 2 letzten Spiele bin ich unglaublich stolz auf die Mannschaft.
1: Das sagt Trainer Alexander Fischinger. Zum Spiel heute 2:2 gegen den Meister VfB Stuttgart. Hier findet jetzt die Meisterehrung statt. Alles andere dann später und dann natürlich morgen in unserer Sendung. Vorerst was aus Sand. Alexander Fischinger und meine Schäfer Fied Radio.
0: Auf Platz 3 landet damit der SC Sand in der Tabelle, knapp hinter VfB Stuttgart, die jetzt ziemlich genau jetzt dann die Meisterschaft überreicht bekommen.

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1: Udo hat in seinem Personalausweis als offiziellen Wohnsitz tatsächlich das Hotel Atlantik eingetragen. Was das wohl für ein bürokratischer Kampf mit den deutschen Behörden war, diesen Eintrag zu genehmigen. Die Begeisterung für Hotels hatte er schon immer. Zum einen durch den Film Shining von Stephen King. Zum anderen hat er als Jugendlicher bereits als Liftboy oder Hotelpage gearbeitet. Dieses ganze Umfeld im Hotel hat für Udo eine geheimnisvolle Anziehungskraft.
2: Endlose Korridore, hinter jeder Zimmertür ein anderes Schicksal. Begegnung mit Leuten in so einem Hotel, an der Bar. Da kann man hier auch sehr gut Rollstuhl fahren. Die haben eine große Lobby, so eine Marmor-Lobby. Ich war damals leidenschaftlicher Rollschuhfahrer.
1: Das Rollschuhlaufen hat er übrigens in L.A. gelernt, in einem Schwimmbad mit knietiefem Wasser drin. Das hat er wochenlang geübt, bis er perfekt Rollschuh laufen konnte.

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0: aussprechen kann diesen Namen außer uns selber kein Mensch. Nicht mal meine Parteivorsitzende Annalena Baerbock, die auch statt Baden-Württemberg Baden-Württemberg sagt. Ja.
1: Da würde sich heute definitiv ein Besuch bei den Oberkircher Heimattagen lohnen. Da ist heute nämlich bis 18 Uhr Baden-Württemberg-Tag mit Landesgartengewerbeschau, mit Brennermeile, mit Naturparkmarkt, mit Kunsthandwerk, verkaufsoffenem Sonntag und. Euch, wenn ihr noch hingeht, ganz viel Spaß bei den Heimattag Baden-Württemberg in Oberkirch.

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3: Richtig sonnig ist es heute am Sonntagnachmittag. Zum Beispiel in Lahr 17 Grad bei Stefan. In Bad Griesbach ist es wechselnd bewölkt, aber immer wieder auch mit sonnigen Abschnitten, schreibt hier Meinrad rein. Dann haben wir in Bühl zum Beispiel bei Matthias 19 Grad, auch fast die 20 Grad Marke geknackt und ganz viel Sonne. Ja, einen kleinen Ausblick wagen wir noch in die kommende Woche. Gute Nachrichten dazu erst. Am Mittwoch gibt's über 20 Grad. Donnerstag sogar knapp an die 25 Grad. Dann hat's der Sommer auch endlich wieder gepackt und ist dann unterwegs. Blöd nur, der Montag steht bis dahin noch im Weg. Regen, hier und da auch Gewitter und 15 Grad nur. Also da hat irgendwie jemand aus Versehen nochmal im November nachbestellt oder so. Aber gemeinsam schaffen wir den Montag und dann haben wir uns den Rest der Woche mit richtig tollem Wetter auch verdient.
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3: 16.30 Uhr haben wir es und auf der A5 Basel Richtung Karlsruhe zwischen Bühl und Raststätte Bühl Ost sind Reinigungsarbeiten. Dadurch hier Stop and Go und ungefähr 20 Minuten mehr Zeit braucht ihr da. Außerdem A5 Karlsruhe Richtung Basel zwischen Appenweier und Lahr gibt es eine Unfall. Fallaufnahme auf der linken Spur, deshalb ist die gesperrt. Hier staut es sich ordentlich zurück. Ihr braucht mindestens 30 Minuten länger, eher sogar noch mehr. Bühlertal, Untertal, da ist die Schulstraße gesperrt. Ein Motorrad hat dort gebrannt. Da sind jetzt auch noch Reinigungsarbeiten auf den Straßen. Und in Offenburg auf der B33 Offenburger Ei Richtung Gengenbach. Hier staut es sich auch zurück. Hier auch etwas mehr Geduld. Und Offenburg-Südring, der ist gesperrt am Giffitz Richtung Ortenberg. Zumindest für Autos, Fahrräder und Fußgänger kommen da allerdings durch.
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3: Keine Blitzer in der Region, aber ein paar Anhängerblitzer, zum Beispiel in Bischweier, Ortseingang von Muggensturm kommend. Hier ist 30 erlaubt und alle anderen Anhängerblitzer, die findet ihr bei uns in der App und im Web. Kommt gut und sicher an und wenn ihr was Neues habt oder was abmelden wollt, schickt's gern rein 0173 104 33 11 und sichert euch 20 Orbits. Kommt gut und sicher durch den Sonntag.
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3: Servus, habt einen ganz gemütlichen Sonntag da draußen bei dem tollen Wetter.

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0: Ich hab's mal wieder hier in die Finger bekommen. Nach dem Tagebuch vom Chef, das zweitspannendste Buch hier bei uns im Radiosender, das Tagebuch der großen Hits. Heute ist das hier drin.
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2: 17. Mai 2000. Bon Jovi sind mit It's My Life neu in den Charts. It's my Erfolg laugt aus. Hunderte Konzerte im Jahr, ständig im Rampenlicht, ständig erkannt werden. Klingt einerseits natürlich erstmal nach dem Traum vieler Musiker, aber je mehr man darüber nachdenkt, auch nach einem absoluten Albtraum. Am Morgen nicht wissen, in welcher Stadt man aufwacht, die Städte verschwimmen nach Monaten auf Tour. Man geht nur noch aus dem Bus auf die Bühne und zurück in den Bus. So ein richtiges Leben findet da eigentlich nicht mehr statt. Und dann braucht man mal ein bisschen Abstand. Das haben die Jungs von Bon Jovi zweimal erfahren. Das erste Mal Ende der 80er, als der Erfolg einfach überwältigend war. Damals sind sie nach dem letzten Konzert einfach wortlos auseinandergegangen. Und jetzt Ende der 90er. Doch diesmal ist es anders. Die Band ist darauf vorbereitet, die Pause abgesprochen. Man verabredet sich, einfach in 2 Jahren wieder Musik zu machen. Und bis dahin sortiert man mal die Leben daheim und schraubt an neuen Ideen im Kopf. Und das lohnt sich. Die erste Single nach der langen Pause ist dann der vermutlich größte Hit der Band. It's My Life.

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0: Alles Udo oder was? Wir feiern den ganzen Tag Udo Lindenberg. Er hat heute seinen 80. Geburtstag. Auch in der nächsten halben Stunde gibt's deshalb ein Fun Fact aus Udos Leben und einen seiner größten Songs.
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0: Und wir schauen mal in die Region. 18 Grad in Rennchen bei Patrick zum Beispiel. Ganz viel Sonne ist da. Leicht bewölkt ist es in Kappel-Rodeck. 16 Grad schickt Katharina rein. Und ja, etwa so bleibt es auf jeden Fall den Rest des Abends auch heute noch. Und trocken bleibt es auf jeden Fall heute, ganz im Gegensatz zum morgigen Montag. Der wird nicht ganz so schön, ziemlich frisch.

0: wird es schöner. Bis zum Rest der Woche, da ist es dann richtig schön. Sogar bis zu 25 Grad können wir kriegen.
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2: Ich bin Fabian Schaffer. Anfang Juni ist in Rastatt wieder das internationale Straßentheaterfestival Tête-à-Tête. 4 Tage lang sind in der Innenstadt kostenlose Aufführungen. Das Festival zeigt die ganze Bandbreite des modernen Straßentheaters, kündigt die Stadt an. Unter anderem Zirkus, Akrobatik, Theater und Tanz. Los geht's am 4. Juni. Aber schon am Vorabend, am 3. Juni, ist der große Eröffnungsabend in der Badener Halle mit einer Varieté-Show. In vielen anderen Staaten geht es Kindern besser als hier. Das ist das Ergebnis eines großen UNICEF-Vergleichs. In dem Ranking landet Deutschland auf Platz 25 von insgesamt 37 Ländern. Grund für das schlechte Abschneiden ist laut UNICEF, dass die sozialen Unterschiede deutlich größer seien. Kinder aus armen Familien sind demnach häufiger krank und schlechter in der Schule. Der Deutsche Katholikentag in Würzburg ist zu Ende gegangen mit einem großen Gottesdienst vor der Residenz. Der Vorsitzende der Deutschen Bischofskonferenz, Bischof Wilmer, rief zum Anpacken auf. Die Welt brenne, aber sie sei nicht verloren. Etwa 74.000 Menschen haben dieses Jahr den Katholikentag besucht. Der nächste findet in 2 Jahren in Paderborn statt. Die WHO hat wegen eines Ebola-Ausbruchs in der Demokratischen Republik Kongo eine internationale Gesundheitsnotlage ausgerufen. Die Rede ist von über 300 Verdachtsfällen und mehr als 80 Toten. Betroffen ist eine seltene Variante, gegen die es keinen Impfstoff und keine gezielte Therapie gibt. Die WHO warnt vor regionaler Ausbreitung, nicht vor einer Pandemie. Starke Einschaltquote für den Eurovision Song Contest. Im Schnitt gut 8,9 Millionen Menschen haben das ESC-Finale in Wien am Abend in der ARD verfolgt. Auch die digitalen Angebote dazu seien viel genutzt worden, hieß es. Bulgarien holte sich erstmals den ESC-Triumph. Deutschland landete auf dem 3. Rang.
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0: Ihr braucht ordentlich mehr Geduld auf der A5 Karlsruhe Richtung Basel zwischen Appenweier und Lahr. Nach einem Unfall ist da die linke Spur gesperrt, dadurch 9 Kilometer Stau und ihr braucht um die 45 Minuten länger. Außerdem Stop and Go A5 Basel Richtung Karlsruhe zwischen Bühl und Raststätte Bühl Ost. Grund dafür sind Reinigungsarbeiten nach einem Unfall. Hier braucht ihr um die 10 Minuten länger. Auf dem Offenburger IB 33 Richtung Gengenbach, hier staut es sich auch, hier etwas mehr Geduld. Und in Offenburg ist der Südring am Giffitz Richtung Ortenberg für Autos gesperrt.
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0: Mobile Blitzer sind keine unterwegs in der Region, allerdings Anhängerblitzer haben wir ein paar, zum Beispiel für alle wichtig, die von den Oberkircher Heimattagen zurückfahren nach Hause. Da in Oberkirch vor dem Freibad steht ein Blitzer in der 30er-Zone und in Rastatt ist in der Lützhofer Straße 30 erlaubt. Auch hier steht ein Anhängerblitzer. Alle Anhängerblitzer der Region findet ihr bei uns in der App und im Web.
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0: Hallo, macht es gut mit Dance with Somebody.

0: Von den American Girls zurück nach Europa. Ganz Europa ist gestern Abend wieder vor dem Fernseher zusammengekommen. Es war wieder soweit. Eurovision Song Contest. Und der ist gestern mit einer Überraschung zu Ende gegangen. Die Sängerin Dara hat mit ihrem Song Bangaranga den Sieg nach Bulgarien geholt. Bangaranga, Bangaranga, Bangaranga, I'm the Bangaranga. Ja, und damit hat sie auch das finnische Duo weit hinter sich gelassen, das ganz viele Experten als eindeutige Favoriten gesehen haben. Die Prognosen für Deutschland, die haben sich allerdings leider bewahrheitet. Sarah Engels ist auf Platz 23 gelandet, also auf dem drittletzten Platz. Sarah hat aber auch nach der Show auf Instagram ihre gute Laune trotzdem nicht verloren.
1: Ich habe von Anfang an gesagt, das Ranking ist für mich komplett egal. Ich hatte einen so tollen Abend, ich habe das so genießen können. Ich durfte einfach Leute vor 180 Millionen Menschen singen und performen. Mein Song, der so oft aktuell gestreamt wird, und es ist für mich der größte Erfolg, diesen Support, den ich in den letzten Tagen von Deutschland gespürt habe. Und ich möchte wirklich sagen, vielen, vielen Dank.
0: Und sie muss sich ja auch wirklich gar nichts vorwerfen, denn sie hat mit ihrem Auftritt wirklich abgeliefert gestern Abend.
1: Wir hätten einfach nicht mehr machen können. Also ich glaube, alles, was in meiner Macht, in meiner Hand lag, und da wisst ihr, habe ich 1 Million% gegeben. Ich habe so viel Leidenschaft, so viel Schweiß, so viel Arbeit da reingesteckt, aber am Ende des Tages, man steckt nicht drin und ich bin und bleibe trotzdem positiv. Meine Familie wird mich trotzdem morgen in den Arm nehmen und genauso lieben wie gestern und kein Stück anders. Deswegen, Deutschland, seid nicht traurig, sondern seht das Positive. Die kleine Sarah ist trotzdem stolz und ich habe euch alle lieb.
0: Ja, wir versuchen mal, das Positive draus zu sehen. Zum Trost, naja, wir haben uns immerhin noch vor den Gastgeber Österreich dahin geschmuggelt und die stolze Popnation Großbritannien ist sogar auf dem letzten Platz gelandet. Also da haben wir es doch noch relativ gut erwischt dagegen. Aber jetzt für euch natürlich Sarah Engels mit dem deutschen ESC-Song Fire.

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1: Keine Panik auf der Titanic. Jeder in Deutschland wird diesen Spruch sofort Udo Lindenberg zuordnen. Zu hören bereits auf seiner ersten Platte.
2: Wir sind die
1: Dieses ganze Panikding zog sich durch Udos Leben. Er hatte nicht einfach eine Rockband, er hatte ein eigenes Panikorchester.
3: Im Studio war es sehr panisch. Bei uns, wir haben eine sehr eigenwillige Produktionsmethode. Wir gehen so 3 oder 4 Wochen ins Studio. Da machen wir also Partys und dann wird Musik gemacht. Und wenn es mal nicht so läuft, dann gehen wir mal einen trinken. Und es ist alles sehr, sehr locker, sehr relaxed. Manchmal kommt der Stress auf. Und irgendwann war es mal sehr panisch, so ganz haarscharf am Nervenzusammenbruch vorbei. Und da haben wir uns gedacht, das wäre ein ganz guter Name. Wir haben uns angewöhnt, vieles im Studio erst zu erarbeiten, aus Stimmung heraus entstehen zu lassen.

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2: Es wird noch ein recht gemütlicher Sonntagabend bei uns in der Ortenau. Es bleibt trocken, so wie aktuell zum Beispiel in Ettenheim beim Peter. 17 Grad und wechselnd bewölkt, schickt er von da. Auch wechselnd bewölkt ist es bei 11 Grad in Ohlsbach bei Kemal und in Zell am Hammersbach bei Saskia. Da hat sogar noch 19 Grad und leicht bewölkt und das, obwohl wir schon gleich 5:30 haben. Also kann man mit leben. Morgen wird es leider etwas ungemütlicher. Regen, Gewitter hier und da und 15 Grad. Leider, aber die Erlösung naht am Dienstag und am Mittwoch. Da wird es schon wieder sehr viel besser und so bleibt es dann auch den Rest der Woche.
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2: Auf der A5 Karlsruhe Richtung Basel zwischen Appenweier und Lahr hat es nach einem Unfall noch ganz schön viel Stau. Ungefähr 9 Kilometer ist er lang. Hier braucht ihr um eine Dreiviertelstunde länger. In Haslach, auch da staut sich's von der B33 aus kommend und auch bis zurück auf die B33. Hier müsst ihr auch mehr Zeit einplanen. Außerdem in Offenburg ist die B33 Offenburger Ei Richtung Gengenbach ganz schön zugestopft mit Autos. Auch hier müsst ihr ein bisschen mehr Geduld mitbringen am Sonntag Nachmittag. Und in Offenburg der Südring am Giffitz Richtung Ortenberg. Der ist noch gesperrt für Autos.
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2: Blitzer sind keine unterwegs in der Region, aber ein paar Anhängerblitzer haben wir zum Beispiel in Durbach-Ebersweier am Ortsausgang Richtung Windschleck. Hier sind 50 erlaubt und an ein paar anderen Stellen, die könnt ihr nachschauen bei uns in der App und im Web. Kommt gut und sicher an euer Ziel.
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2: Zerbrochene Scheiben, verwüstete Spielplätze, 60.000 Liter unbrauchbares Wasser im Freibad. Vandalismus trifft die Ortenau gerade an ganz schön vielen Stellen, die ziemlich wehtun. Aber nehmen die Fälle eigentlich wirklich zu oder fühlt sich das nur an? Was da los ist, das gleich nach hier, nach zwei Songs.

0: Zerbrochene Scheiben, Schmierereien und zerstörte Anlagen. Vandalismus ist in der Ortenau gerade ein Thema, das uns alle fassungslos macht. Der Oberbürgermeister aus Kehl, Wolfram Britz, fand zuletzt deutliche Worte, als ein Kinderspielplatz verwüstet wurde.
1: Wenn wir so weitermachen, muss man sich überlegen, ob man überhaupt noch schöne Dinge in Kehl verwirklichen kann. Egal bei was. Es ist unsere Stadt, es wird aus unserem Geld bezahlt und wir möchten es auch dann bitte gerne nutzen können.
0: Weiteres Beispiel, Rheinau-Bischofsheim. Dort bricht nachts jemand in eine Schule ein, nur um dort alles kurz und klein zu schlagen. Unter anderem wurden ein Blitzableiter abgerissen, eine Tischtennisplatte und das Dach der Schule beschädigt. In Kippenheim musste die Freibadsaison verschoben werden. Grund dafür, es wurde eine ölähnliche Substanz ins Becken gekippt. Bis zu 60.000 Liter Wasser waren unbrauchbar.
2: Ich kenne das auch so nicht. Also ich bin jetzt 18 Jahre hier in Kippenheim und begleite somit auch seit 18 Jahren den Schwimmbadbetrieb. Und solche Vorkommnisse, das gab es zumindest in der Zeit, die ich mich erinnere, wirklich noch nie. Insofern sind wir da wirklich auch fassungslos.
0: Kommt es einem da nur so vor oder nehmen die Vandalismusfälle in der Ortenau tatsächlich zu? Das klären wir gleich nach einem Song mit Yannick Hilger von der Offenburger Polizei.

0: Kürzlich gab es mehrere Vandalismusfälle in der Ortenau. Sind das mehr geworden oder fühlt sich das vielleicht nur so an? Yannick Hilger, der stellvertretende Leiter der Pressestelle von der Offenburger Polizei, kann mit klaren Fallzahlen und Fakten Folgendes bestätigen.
1: Wenn wir die letzten 5 Jahre betrachten, bewegen wir uns im Ortenaukreis bei Zahlen so um die 2000 Straftaten in diesem Bereich, während die Aufklärungsquote bei durchgängig etwa 20% liegt. Ein Drittel dieser Fälle sind allerdings schon allein Sachbeschädigungen an Kraftfahrzeugen, also meistens an Pkw.
0: Und weiter, die Zahlen steigen nicht an.
1: Eine Steigerung können wir nicht unmittelbar feststellen. Also es ist eher so auf gleichbleibendem Niveau. In der öffentlichen Wahrnehmung spiegelt sich das oft nicht, weil soziale Medien dann oft auch das subjektive Sicherheitsgefühl negativ beeinträchtigen. Durch soziale Medien werden solche Vandalismusschäden schnell weit verbreitet. Man nimmt es mehr wahr als früher, aber die Zahlen sprechen da ein relativ gleichbleibendes Bild.
0: Da kann man natürlich rätseln, sind das dann Mutproben, ist das purer Frust oder einfach Langeweile?
1: Alkohol spielt sicherlich eine gewisse Rolle, also erfahrungsgemäß in Fällen, wo wir jemanden auf frischer Tat vorläufig festnehmen können, ist der oder diejenige häufig auch alkoholisiert. Eine gewisse Gruppendynamik dürfte da auch eine Rolle spielen. Bei einigen Fällen sind die Ursachen aber auch schlichtweg im persönlichen Konflikt von 2 Personen zu suchen, die den dann eben auf diese Art teilweise austragen.
0: Früher hat man vom kaputten Mülleimer 3 Straßen weiter gar nichts mitbekommen. Heute landet jedes neue Graffiti sofort in der WhatsApp-Gruppe oder bei Facebook. Das verzerrt unsere Wahrnehmung gewaltig, sagt die Polizei zu den jüngsten Vandalismusvorfällen in der Ortenau. Hoffen wir mal, dass es so schnell nicht mehr zu größeren Fällen kommt.
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1: 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Der Montagmorgen wird nass. Regen gibt's, stellenweise sogar Gewitter und mehr als 15 Grad sind wohl nicht drin. Dienstag bessert es sich allerdings deutlich und ab Mittwoch sind wir dann bei über 20 Grad unterwegs. Donnerstag sogar knapp 25 Grad dann. Perfekt, um die Grillkohle mal wieder rauszuholen. Die wurde wahrscheinlich in der Zwischenzeit mal irgendwie vergessen. Also Donnerstag spätestens dann wieder mal Zeit für Grillen und draußen chillen den ganzen Tag. Topwetter.
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3: Ich bin Fabian Schaffer. In der Kieler Fußgängerzone startet kommende Woche der große Frühjahrsputz. Nach dem Mesti wird die Innenstadt ab Dienstag abschnittsweise grundgereinigt. Los geht's morgens um 6 Uhr in der Gewerbestraße. Bis Ende Mai arbeitet sich die Reinigungsfirma dann bis zur Großherzog-Friedrichstraße vor. Während der Arbeiten müssen Geschäfte und Gastronomen ihre Außenbereiche räumen, also etwa Tische, Stühle oder Warenauslagen entfernen. Der Wochenmarkt auf dem Marktplatz soll ganz normal stattfinden. Finanziert wird die Aktion aus dem Kernstadt. Budget. Deutschland belegt beim Wohlbefinden von Kindern nur Platz 25 von 37 Ländern. Das zeigt eine Studie des UN-Kinderhilfswerks. Spitzenreiter sind die Niederlande, Dänemark und Frankreich. Auch in ärmeren Ländern wie Rumänien, Ungarn und der Slowakei wachsen Kinder unter besseren Bedingungen auf als in Deutschland, heißt es dort. Die Polizei hat bei Leipzig einen entlaufenen Tiger erschossen. Das Tier war nach Polizeiangaben aus einer privaten Anlage in Schkeuditz entkommen und wurde in einer Gartenanlage erlegt. Ein Mann wurde schwer verletzt, er kam ins Krankenhaus. Die Pläne von US-Präsident Trump für einen neuen Ballsaal am Weißen Haus stoßen im Senat auf Widerstand. Ein Gesetz für staatliche Finanzierung ist aus Verfahrensgründen abgelehnt worden. Die Republikaner wollen es überarbeiten. Trump hatte den historischen Ostflügel des Weißen Hauses abreißen lassen, um dort den Ballsaal zu bauen. Die Kosten von bis zu 400 Millionen Dollar sollten eigentlich aus privaten Spenden kommen. Elversberg wird der 59. Verein in der Geschichte der ersten Fußball-Bundesliga. Der Zweitligist gewann am letzten Spieltag 3:0 gegen Absteiger Münster und sicherte sich damit Rang 2, Platz 3 und damit die Aufstiegsrelegation fix hat Paderborn nach einem 2:0 in Darmstadt. Hannover spielte gegen Nürnberg nur 3:3 und verpasst so die Relegation. In Liga 3 abgestiegen ist Düsseldorf durch eine 0:3 Pleite in Fürth. Die Fürther belegen Rang 16 und müssen in die Abstiegsrelegation.
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1: Hoffentlich habt ihr es heute Abend nicht ganz so eilig. Ihr braucht nämlich etwas länger auf der A5 Karlsruhe Richtung Basel. Zwischen Appenweier und Lahr, da hat's gekracht. Die linke Spur ist jetzt gesperrt und ungefähr 10 Kilometer staut es sich da zurück. Ihr braucht um die 45 Minuten länger auf der Spur. Außerdem in Haslach staut es sich von der B33 her kommend und auch schon auf die B33 zurück. Hier also auch mehr Geduld gefragt und Kürzel und Allmannsweier Richtung Lahr. Da haben wir auch Stop and Go ab dem Friedhof Allmannsweier. Grund dafür ist natürlich der Stau auf der A5. Und in Offenburg auf der B33 Offenburger Ei Richtung Gengenbach. Auch hier staut es sich zurück und ihr braucht länger als normalerweise.
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1: Es stehen ein paar Anhängerblitzer in der Region, zum Beispiel in Oberkirch vor dem Freibad. Hier ist 30 erlaubt. Achtung für alle, die von den Heimattagen jetzt nach Hause fahren. Außerdem Anhängerblitzer zum Beispiel in Lahr, in der Burgheimer Straße, in der 30er-Zone oder auch in Baden-Baden in der Sinsheimer Straße. Hier ist 30 erlaubt. Alles zum Nachlesen und alle Anhängerblitzer findet ihr wie immer bei uns in der App und im Web. Kommt gut und sicher an euer Ziel.
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1: Ich bin Fabian Schaffer. In einer internationalen Vergleichsstudie zum Kinderwohl landet Deutschland weit hinten auf Platz 25 von 37 bewerteten Ländern. Das hat das UN-Kinderhilfswerk mitgeteilt. Um das Wohlbefinden von Kindern und Jugendlichen zu vergleichen, wurden etwa die Armutsquote, das Bildungsniveau sowie körperliche und mentale Gesundheit betrachtet. Die ersten drei Plätze belegen die Niederlande, Dänemark und Frankreich. Zum Abschluss des Katholikentags in Würzburg hat der Vorsitzende der Deutschen Bischofskonferenz Wilmer mehr Engagement für Frieden und Menschlichkeit gefordert. Bei einem Freiluftgottesdienst sagte Wilmer, die Welt brenne, aber sie sei nicht verloren, denn Gott schenke uns Kraft, Geduld und Ausdauer.
2: Also, wartet nicht, zögert nicht, schaut hin, packt an, geht los, habt Mut, steh auf. Amen.
1: Insbesondere verwies Bischof Wilmer auf die humanitäre Lage im Sudan. Solche Brandherde lösche man nicht durch Zuschauen. Die WHO hat wegen eines Ebola-Ausbruchs in der Demokratischen Republik Kongo eine internationale Gesundheitsnotlage ausgerufen. Die Rede ist von über 300 Verdachtsfällen und mehr als 80 Toten. Betroffen ist eine seltene Variante, gegen die es keinen Impfstoff und keine gezielte Therapie gibt. Die WHO warnt vor regionaler Ausbreitung, nicht vor einer Pandemie. In der zweiten Fußball-Bundesliga hat Hannover den Aufstieg verpasst. Das Team spielte am letzten Spieltag gegen Nürnberg nur 3:3 und beendet die Saison auf Platz 4. In die erste Liga steigt neben Schalke Elversberg auf nach einem 3:0 gegen Münster. Paderborn gewann in Darmstadt mit 2:0 und steht auf Relegationsplatz 3. Abgestiegen in die dritte Liga ist neben Münster Düsseldorf. Kräuter Fürth belegt nach einem 3:0 gegen die Fortuna Relegationsplatz 16.
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1: Ich bin Fabian Schaffer. Gesundheitsministerin Barken sieht nach dem Ebola-Ausbruch in der Demokratischen Republik Kongo derzeit hier bei uns keinen Handlungsbedarf. Das Risiko hierzulande sei äußerst gering, sagte die CDU-Politikerin in der ARD. Eine weltweite Ebola-Pandemie halte sie für nahezu ausgeschlossen. Die WHO hatte wegen des Ausbruchs eine

0: Bevölkerungsschutz. Auslöser sind die wachsenden Sicherheitsrisiken. Gröhe sagte der SZ, wenn die Bundesregierung mit einem Angriffsszenario auf die NATO 2029 rechne, müsse sie den Schutz der Bevölkerung erst recht heute angehen und nicht morgen. Tigeralarm bei Leipzig. Die Polizei hat in Schkeuditz einen entlaufenen Tiger erschossen. Das Tier war aus einer privaten Anlage entkommen. Ein 73 Jahre alter Mann wurde dabei schwer verletzt. Tine Klimach berichtet.
1: Der Tiger war aus seinem Gehege ausgebrochen und hatte dabei den 73 Jahre alten Helfer verletzt. Der Mann hat sich berechtigt dort aufgehalten, hieß es von der Polizei. Sie ermittelt nun, wie es zu dem Ausbruch kommen konnte. Weil das Tier dann in einer gut besuchten Gartenanlage gefunden wurde, entschied die Polizei, den ausgewachsenen Tiger zu erschießen. Weitere Tiere sind nicht aus dem Gehege entkommen.
0: Nachdem in Modena ein Mann mit einem Auto in eine Gruppe von Menschen gefahren ist, haben die Behörden weitere Details bekannt gegeben. Demnach ist unter den Schwerverletzten auch eine deutsche Touristin. Insgesamt gäbe es 8 Verletzte, 4 davon schwer, so der Bürgermeister der norditalienischen Stadt. Der mutmaßliche Täter soll sich zuletzt in psychiatrischer Behandlung befunden haben. Elversberg hat sich erstmals in seiner Vereinsgeschichte in die erste Fußball-Bundesliga gespielt. Die SV schnappte sich am letzten Zweitligaspieltag Rang 2 durch ein 3:0 gegen Münster. Den Relegationsrang dahinter belegte Paderborn nach einem 2:0 in Darmstadt. Auch deswegen, weil Hannover gegen Nürnberg nicht über ein 3:3 hinauskam. Fürth wiederum hat mit einem 3:0 gegen Düsseldorf den sicheren Abstieg abgewendet und muss in die Relegation gegen Essen. Für die Fortuna geht's runter in Liga 3.
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1: Ich bin Fabian Schaffer. Bundesgesundheitsministerin Barken gibt nach dem Ebola-Ausbruch in Afrika für Deutschland vorerst Entwarnung. In der ARD sagte sie, es brauche derzeit im Land keine Vorkehrungen. Das Risiko für die deutsche Bevölkerung sei als äußerst gering einzuschätzen. Barken hält es auch für nahezu ausgeschlossen, dass aus dem Ebola-Ausbruch eine Pandemie entstehen könne. Die WHO hatte heute den Ebola-Ausbruch zu einem internationalen Gesundheitsnotstand erklärt. Der Deutsche Katholikentag in Würzburg ist zu Ende gegangen mit einem großen Gottesdienst vor der Residenz. Der Vorsitzende der Deutschen Bischofskonferenz, Bischof Wilmer, rief zum Anpacken auf. Die Welt brenne, aber sie sei nicht verloren. Etwa 74.000 Menschen haben dieses Jahr den Katholikentag besucht.

0: US-Präsident Trump verschärft den Ton im Konflikt mit dem Iran. Auf seiner Plattform drohte er dem Land mit Zerstörung und schrieb, für den Iran ticke die Uhr. Hintergrund sind stockende diplomatische Bemühungen trotz einer seit April geltenden Waffenruhe. Trump hatte zuletzt erklärt, die Feuerpause hänge nur noch am seidenen Faden. Die Polizei hat bei Leipzig einen entlaufenen Tiger erschossen. Das Tier war nach Polizeiangaben aus einer privaten Anlage in Schkeuditz entkommen und wurde in einer Gartenanlage erlegt. Ein Mann wurde schwer verletzt, er kam ins Krankenhaus. Elversberg wird der 59. Verein in der Geschichte der ersten Fußball-Bundesliga. Der Zweitligist gewann am letzten Spieltag 3:0 gegen Absteiger Münster und sicherte sich damit Rang 2. Platz 3 und damit die Aufstiegsrelegation fix hat Paderborn nach einem 2:0 in Darmstadt. Hannover spielte gegen Nürnberg nur 3:3 und verpasst so die Relegation. In Liga 3 abgestiegen ist Düsseldorf durch eine 0:3 Pleite in Fürth. Die Fürther belegen Rang 16 und müssen in die Abstiegsrelegation.
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1: Ich bin Hendrik Daum. Bundesgesundheitsministerin Warken sieht nach dem Ebola-Ausbruch in der Demokratischen Republik Kongo derzeit hier bei uns keinen Handlungsbedarf. Das Risiko hierzulande sei äußerst gering, sagte die CDU-Politikerin in der ARD. Eine weltweite Ebola-Pandemie halte sie für nahezu ausgeschlossen. Die WHO hatte wegen des Ausbruchs eine internationale Gesundheitsnotlage ausgerufen. Der Präsident des Deutschen Roten Kreuzes, Gröhe, fordert Milliarden Euro zusätzlich für den Zivil- und Bevölkerungsschutz. Auslöser sind die wachsenden Sicherheitsrisiken. Gröhe sagte der SZ, wenn die Bundesregierung mit einem Angriffsszenario auf die NATO 2029 rechne, dann müsse sie den Schutz der Bevölkerung erst recht heute angehen und nicht erst morgen. Tigeralarm bei Leipzig. Die Polizei hat in Schkeuditz einen entlaufenen Tiger erschossen. Das Tier war aus einer privaten Anlage entkommen. Ein 73 Jahre alter Mann wurde dabei schwer verletzt. Tine Klimach mit den Einzelheiten.
2: Der Tiger war aus seinem Gehege ausgebrochen und hatte dabei den 73 Jahre alten Helfer verletzt. Der Mann hat sich berechtigt dort aufgehalten, hieß es von der Polizei. Sie ermittelt nun, wie es zu dem Ausbruch kommen konnte. Weil das Tier dann in einer gut besuchten Gartenanlage gefunden wurde, entschied die Polizei, den ausgewachsenen Tiger zu erschießen. Weitere Tiere sind nicht aus dem Gehege entkommen.
1: Elversberg hat sich erstmals in seiner Vereinsgeschichte in die erste Fußball-Bundesliga gespielt. Die SV schnappte sich am letzten Zweitligaspieltag Rang 2 durch ein 3:0 gegen Münster. Den Relegationsrang dahinter belegte Paderborn nach einem 2:0 in Darmstadt. Auch deswegen, weil Hannover gegen

0: und muss in die Relegation gegen Essen. Für die Fortuna geht's runter in Liga 3.
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1: Ich bin Hendrik Daum. US-Präsident Trump hat dem Iran noch einmal gedroht, das Land vollständig zu zerstören. Trump schrieb auf Social Media, für den Iran ticke jetzt die Uhr. Es solle sich schnell bewegen, ansonsten werde so wörtlich nichts mehr übrig bleiben. Seit Anfang April gilt in dem Krieg eine von Trump zuletzt einseitig verlängerte Waffenruhe. Diese wird aber immer wieder gebrochen. Gleichzeitig kommen diplomatische Gespräche kaum voran. Bundesgesundheitsministerin Warken sieht nach dem schweren Ebola-Ausbruch in der Demokratischen Republik Kongo derzeit keinen Handlungsbedarf in Deutschland. Hierzulande sei das Risiko als äußerst gering einzuschätzen, sagte Warken am Abend in der ARD. Mehr von Tine Klimach.
2: Die WHO hat wegen Ebola den internationalen Gesundheitsalarm ausgerufen. Im Kongo hat sich eine seltene Variante des Virus ausgebreitet, für die es weder einen Impfstoff noch eine Therapie gibt. Eine Ausbreitung ist damit schwer einzudämmen. Aber dass es eine weltweite Pandemie geben wird, hält Ministerin Warken für nahezu ausgeschlossen.
1: Unionsfraktionschef Spahn ist dafür, die automatische Diätenerhöhung der Bundestagsabgeordneten in diesem Jahr auszusetzen. Beim Nachrichtenportal The Pioneer stimmte er dem Vorschlag von SPD, Grünen und Linkspartei zu. Zur Begründung verwies Spahn darauf, dass viele Bürger etwa durch die Gesundheitsreform zusätzlich belastet würden. Er verstehe, wenn die Menschen dann auch von den Abgeordneten einen Verzicht erwarten. Elversberg hat sich erstmals in

0: 2:0 in Darmstadt. Auch deswegen, weil Hannover gegen Nürnberg nicht über ein 3:3 hinauskam. Fürth wiederum hat mit einem 3:0 gegen Düsseldorf den sicheren Abstieg abgewendet und muss in die Relegation gegen Essen. Für die Fortuna geht's runter in Liga 3.
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1: Ich bin Hendrik Daum. US-Präsident Trump hat dem Iran noch einmal gedroht, das Land vollständig zu zerstören. Trump schrieb auf Social Media, für den Iran ticke jetzt die Uhr. Es solle sich schnell bewegen, ansonsten werde so wörtlich nichts mehr übrig bleiben. Seit Anfang April gilt in dem Krieg eine von Trump zuletzt einseitig verlängerte Waffenruhe. Diese wird aber immer wieder gebrochen. Gleichzeitig kommen diplomatische Gespräche kaum voran. Bundesgesundheitsministerin Warken sieht nach dem Ebola-Ausbruch in der Demokratischen Republik Kongo derzeit hier bei uns keinen Handlungsbedarf. Das Risiko hierzulande sei äußerst gering, sagte die CDU-Politikerin in der ARD. Eine weltweite Ebola-Pandemie halte sie für nahezu ausgeschlossen. Die WHO hatte wegen des Ausbruchs eine internationale Gesundheitsnotlage ausgerufen. In Österreich ist es zu einer tödlichen Kuhattacke auf eine Wanderin gekommen. Laut Polizei wurde eine 67-Jährige von mehreren Kühen auf einer Weide angegriffen und tödlich verletzt. Der Vorfall ereignete sich in der Region Lienz in Osttirol. In Wandergebieten in den Alpen ereignen sich immer wieder Kuhangriffe. Oft haben die Wanderer in diesen Fällen einen Hund dabei und die Kühe reagieren darauf, weil sie Jungtiere beschützen wollen. 2 Niederlagen, 0 Punkte. Das ist die bittere Bilanz der deutschen Eishockey-Nationalmannschaft nach den ersten beiden Gruppenspielen bei der WM in der Schweiz. Das setzt das deutsche Team jetzt früh unter Druck. Pia Wegner berichtet.
2: Bisher läuft die WM alles andere als gut für das deutsche Team. Nach der 1:3 Auftaktniederlage gegen Finnland ging auch die Partie gegen Lettland verloren, nämlich mit 0:2. Und dabei waren die Letten eigentlich eine der Nationen, gegen die Deutschland hätte punkten müssen. So muss jetzt mindestens ein Sieg gegen einen der großen Gruppengegner, also die USA oder Gastgeber Schweiz, her.
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2: Ich bin Hendrik Daum. CSU-Chef Söder spricht sich klar gegen eine Erhöhung der Mehrwertsteuer aus. Er halte das in Zeiten hoher Inflation für das völlig falsche Signal, sagte Söder am Abend in der ARD. Stattdessen zeigt er sich offen für pauschale Kürzungen bei Subventionen und für eine Erhöhung der Reichensteuer, allerdings nur im Rahmen einer großen Einkommensteuerreform. Eine Anhebung des Spitzensteuersatzes oder der Erbschaftssteuer lehnt Söder ab. Bundesgesundheitsministerin Waken sieht nach dem schweren Ebola-Ausbruch in der Demokratischen Republik Kongo derzeit keinen Handlungsbedarf in Deutschland. Hierzulande sei das Risiko als äußerst gering einzuschätzen, sagte Waken. Mehr von Tine Klimach.
3: Die WHO hat wegen Ebola den internationalen Gesundheitsalarm ausgerufen. Im Kongo hat sich eine seltene Variante des Virus ausgebreitet, für die es weder einen Impfstoff noch eine Therapie gibt. Eine Ausbreitung ist damit schwer einzudämmen. Aber dass es eine weltweite Pandemie geben wird, hält Ministerin Waken für nahezu ausgeschlossen.
2: Unionsfraktionschef Spahn ist dafür, die automatische Diätenerhöhung der Bundestagsabgeordneten in diesem Jahr auszusetzen. Beim Nachrichtenportal The Pioneer stimmte er dem Vorschlag von SPD, Grünen und Linkspartei zu. Zur Begründung verwies Spahn darauf, dass viele Bürger etwa durch die Gesundheitsreform zusätzlich belastet würden. Er verstehe, wenn die Menschen dann auch von den Abgeordneten einen Verzicht erwarten. Elversberg hat sich erstmals in seiner Vereinsgeschichte in die erste Fußball-Bundesliga gespielt. Die SV schnappte sich am letzten Zweitligaspieltag Rang 2 durch ein 3:0 gegen Münster. Den Relegationsrang dahinter belegte Paderborn nach einem 2:0 in Darmstadt. Auch deswegen, weil Hannover gegen Nürnberg nicht über ein 3:3 hinauskam. Fürth wiederum hat mit einem 3:0 gegen Düsseldorf den sicheren Abstieg abgewendet und muss in die Relegation gegen Essen. Für die Fortuna geht's runter in Liga 3.
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1: 18. Mai 1987. Crowded House steigen in die Charts ein mit Don't Dream It's Over. Die Party leert sich immer mehr. Die Gläser auch. Auf der Tanzfläche sind nur noch ein paar wenige Menschen und man selbst. Die Person, die man gerade erst kennengelernt hat, hält man zu Don't Dream It's Over in seinen Armen bis zum letzten Ton. Erinnerungen an solche Nächte haben viele, wenn sie an diesen Song von Crowded House denken. Direkt um Liebe und Liebeleien geht's in diesem Song allerdings gar nicht, sondern um die Realität. Das Gefühl, verloren zu sein und um Freiheit. Und das schon fast mit einem Text à la John Lennon. Stattdessen ist der Text aber von Crowded House-Sänger Neil Finn. Er schreibt die Nummer auf dem Klavier seines Bruders, erinnert er sich. Zu der Zeit fühlt er sich innerlich irgendwie verloren, weiß nicht mehr so wirklich weiter im Leben und da kullern aus ihm plötzlich diese Zeilen raus. Don't dream it's over. Er kann gar nichts dagegen tun, sagt er. Und das Blatt vor ihm füllt sich mit Leben. Bei jedem einzelnen Crowded House Konzert hat er zu diesem Song also eine ganz besondere Beziehung. Er liebt diese Nummer so sehr, dass er voller Stolz sagen kann, das ist einer der besten Songs, die ich jemals geschrieben habe.

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1: Ich bin Hendrik Daum. Bundesgesundheitsministerin Warken sieht nach dem Ebola-Ausbruch in der Demokratischen Republik Kongo derzeit hier bei uns keinen Handlungsbedarf. Das Risiko hierzulande sei äußerst gering, sagte die CDU-Politikerin in der ARD. Eine weltweite Ebola-Pandemie halte sie für nahezu ausgeschlossen. Die WHO hatte wegen des Ausbruchs eine internationale Gesundheitsnotlage ausgerufen. In Österreich ist es zu einer tödlichen Kuhattacke auf eine Wanderin gekommen. Laut Polizei wurde eine 67-Jährige von mehreren Kühen auf einer Weide angegriffen und tödlich verletzt. Der Vorfall ereignete sich in der Region Lienz in Osttirol. In Wandergebieten in den Alpen ereignen sich immer wieder Kuhangriffe. Oft haben die Wanderer in diesen Fällen einen Hund dabei und die Kühe reagieren darauf, weil sie Jungtiere beschützen wollen. Der Präsident des Deutschen Roten Kreuzes, Gröhe, fordert Milliarden Euro zusätzlich für den Zivil- und Bevölkerungsschutz. Auslöser sind die wachsenden Sicherheitsrisiken. Gröhe sagte der SZ, wenn die Bundesregierung mit einem Angriffsszenario auf die NATO 2029 rechne, dann müsse sie den Schutz der Bevölkerung erst recht heute angehen und nicht erst morgen. 2 Niederlagen, 0 Punkte. Das ist die bittere Bilanz der deutschen Eishockey-Nationalmannschaft nach den ersten beiden Gruppenspielen bei der WM in der Schweiz. Das setzt das deutsche Team jetzt früh unter Druck. Pia Wegner berichtet.
2: Bisher läuft die WM alles andere als gut für das deutsche Team. Nach der 1:3 Auftaktniederlage gegen Finnland ging auch die Partie gegen Lettland verloren, nämlich mit 0:2. Und dabei waren die Letten eigentlich eine der Nationen, gegen die Deutschland hätte punkten müssen. So muss jetzt mindestens ein Sieg gegen einen der großen Gruppengegner, also die USA oder Gastgeber Schweiz, her.
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